0: Aber sehr bunt gemischt. Also gerade bei den Fälschungen habe ich gedacht, naja, ist ja lustig, vielleicht auch hier Cover, aber in einem anderen Genre mitzubringen.
1: Weißt du, was ich meine? So Bastard-Reggae oder was?
0: Ah, ja, nee, schon besser. Also
1: nicht, dass du wieder hier irgendwie hier von Broken Glass Everywhere irgendwie die schon oft geliebte Version spielst.
0: Nee, wir haben jetzt hier einen Klassiker, kennt man sofort. Ist auch ein Lied, was er gar nicht mehr so gerne gespielt hat. Heavy Metal oder Metal höre ich ja eigentlich eher selten, aber hier jetzt mal in der Jazz-Version. Ich spiele das einfach mal und dann können wir danach überlegen, wer sich dahinter verbirgt.

0: Ja. Jetzt kann man es, glaube ich, auflösen. Black Sabbath. Changes.
1: Also. Ja. Man konnte es erkennen. Ne?
0: Also. Wobei, also Ozzy Osbourne hat ja gemeint, hasst das Lied. Er hat irgendwie die letzten 30 Jahre seiner Karriere nicht mehr gespielt.
1: Tja, hat ja genug Changes gehabt. Ja. Muss das ja nicht mehr
0: auch
1: singen.
0: Tot. Auch
1: muss
0: tot.
1: Er nicht mehr drüber singen.
0: Ja, also nicht mein Spezialgebiet, aber Jazz höre ich ab und zu mal. Als nächstes kommt noch eine Black Sabbath Coverband, Brown Sabbath mit Electric Funeral. Bisschen näher am Original.

0: So, das war jetzt hier die Rock-Ecke. Ihr habt gemerkt, das war auch nochmal ein sehr populärer Song, gecovert in der algerischen Version, wenn ich richtig informiert bin. Ja,
1: ja,
0: wir haben
1: wie du das sagst.
0: Konzept Original und Fälschung, wobei wir uns ein bisschen missverstanden haben, ne?
1: Ja.
0: Ja, aber das macht eigentlich nichts, das ist trotzdem eine fantastische Sendung und wir wechseln jetzt mal ein bisschen hier das Genre, genug Rock. Da habe ich auch nur 3 Platten zu Hause, die habe ich jetzt gespielt. Und jetzt gehen wir nach Jamaika, lustige Geschichte, da habe ich ja auch vor, keine Ahnung, 15, 20 Jahren angefangen, jamaikanische Musik zu hören und irgendwann so auf den Trichter gekommen, ey, die haben ja auch richtig geile Soul-Musik, ne? Spiele ich jetzt gleich eine Platte von Otis Gale, I'll Be Around. Ich gedacht, eigentlich ist das ein super Soul-Song. Und hab da auch so ein paar Platten gefunden und immer gedacht, ey, Wahnsinn, was da auf Jamaika abging. Aber es war ja alles nur geklaut, ne? Also es wurde mir dann auch 10 Jahre später bewusst, das waren einfach Soul-Nummern, die in den USA schon irgendwie durch die Decke gingen. Und die haben da halt einen Reggae-Beat drunter geklatscht und das neu eingesungen und klingt gut.
1: Ja. Ja, schön. Da bin
0: ich und natürlich interessanterweise auch die Credits, ne, knallhart Jamaika draufgeschrieben hier. Otis Gale, Cox & Dot, da wurde keiner der amerikanischen Künstler auf der Platte irgendwie erwähnt oder so, weil Copyright gab's ja nicht in Jamaika, haben sie sich null drum gekümmert, solange sich das lokal gut verkauft hat.
1: Und im Nachhinein wussten ja auch nichts, sind sie nicht noch irgendwie...
0: Ganz so wenige, okay. Eigentlich kaum jemand, weil das war dann teilweise schon verjährt und so. Hat ihn keiner übel genommen, so, ne?
1: Also es ist ja gerade, also das ist zwar eine andere Nummer, aber es ist ja gerade der Rechtsstreit zwischen Sting und seinen alten Kollegen zu Ende gegangen irgendwie und das ging auch über 30 Jahre oder so.
0: Und wer hat gewonnen?
1: Außergerichtlich geeinigt. So, aber 30 Jahre erstmal rumgevögelt.
0: Naja, die Jamaikaner, die sind ja alle schon tot, ne? Das bringt ja nichts mehr, gibt's kein Geld mehr zu holen.
1: Gab's sowieso nicht, weil sie alles weggekifft haben.
0: Und die amerikanischen Künstler sind auch alle schon tot, von daher wurde das auf die Weise beigelegt, würde ich jetzt mal sagen.
1: Ja, ja. Wer hat denn die ganzen Rechte? Naja, okay, egal.
0: Egal, ja. Ja.

0: So, nochmal ganz kurz zurück nach Jamaika. Da muss man noch zwei Sachen erzählen. Und zwar das eine, was wir gerade gehört haben, Dub. Ne? Das war kein Cover. Machen wir hier das Geknackse aus. Ist auch keine Fälschung. Ist einfach eine Version, wie man es nennt, oder eine Version. Fand ich auch ganz interessant zu dem Thema, das nochmal zu erwähnen, weil die haben es ja erfunden, das ging durch die Decke, es hat sich dann nach England durchgezogen. Bis heute findet man Dub-Versionen und ist ja auch durch so ein Happy Accident passiert. Einfach mal einen Song aufgenommen, dann einfach die Vocals vergessen, nicht aufgenommen, den Gesang. Irgendwie auf einer Platte gelandet, die Leute fanden es gut und dann nachhinein wurde da so eine Sportart draus. Dann wurden noch ein paar Effekte beigemischt, noch ein bisschen gespielt, hier mit den Originalgesängen irgendwie ein- und ausgefadet. Und da haben wir gerade gehört, eine Version von dem Sata Massa Ghana Tune. Und die zweite Sache zu Jamaica, das ist auch ein sehr interessantes Phänomen, diese Rhythms. Das sind einfach Instrumentalspuren, die halt unheimlich catchy waren, würde man heute sagen. Eingängig, so Ohrwürmer, die dann jahrelang recycelt wurden, einfach weil der Rhythm oder der Rhythmus so gut war. Es ging über 30 Jahre, ne? Das war einmal ein Erfolg. Häufig weiß man auch gar nicht, welche Platte ist das Original, weil die haben das relativ schnell nachgepresst. Da gab es dann eine Version, die lief auf den Dances, ne? Die hatten ja so Outdoor-Veranstaltungen.
1: Den Weekendern.
0: Genau, hier auf dem Lidl-Parkplatz quasi ein Soundsystem aufgebaut, gespielt. So, da war eine Band da, die konnte das relativ schnell nachspielen. Dann wurde für ein anderes Label einfach derselbe Rhythmus verwendet. Und es war wieder ein Hit, Überraschung. Ne? Und das haben die halt zum Sport gemacht und auch wirklich über 30 Jahre. Da hören wir jetzt den Real Rock Rhythm, wo ich mir auch nicht sicher, also auch nicht im Original, ne, aber das ist so einer der bekanntesten jamaikanischen Rhythms. Hier von Augustus Pablo verwurstet in den 80ern, also auch 20 Jahre auf jeden Fall, nachdem der populär war. War wieder ein Hit. Überraschung, aber trotzdem gut.

0: Ja, was war denn da gerade los? Also der eine oder andere hat es vielleicht erkannt. Den Hip-Hop-Track habe ich jetzt nicht gespielt. Der kommt im Original von Nas, New York State of Mind. Aber zu dieser Platte hier, die gerade lief, gibt es auch eine interessante Geschichte, wo man so ein bisschen sieht, wie das so verarbeitet wird. Ne? Also Nas hat das ja auch nur gesampelt, hatten wir gerade diskutiert, Hip-Hop-Samples und so Rechte. Ja, weiß auch keiner, wie das lief. Häufig wurde da nichts eingeklagt. Wobei in den 90ern wurden die Rechte dann meistens, glaube ich, auch geklärt, würde ich jetzt sagen, auch bei Nas. Und das Original, das weiß ich jetzt gar nicht, von wem das kommt, habe ich nicht recherchiert, war ich zu faul. Jedenfalls hat dann irgendwann eine pakistanische Band diesen Nas-Song, der ja heißt New York State of Mind, gecovert und hat den genannt Lahore State of Mind. Also Lahore ist eine Stadt in Pakistan, vielleicht sogar die Hauptstadt, bin ich nicht so fit. Ne, das war dann schon so die dritte Iteration. Die ist jetzt hier auf der anderen Seite, die spiele ich nicht, weil wir keine Zeit haben. Und die ist auch gar nicht so nah dran an dem Original. Und dann kam aber wieder L. Dobson und hat die pakistanische Version nochmal gecovert und dann kam eben das raus, was wir gerade gehört haben. Ne? Und das ging ja auch über 30 Jahre oder so. Ja, nicht komplett neu erfunden, aber immer so ein bisschen weiter bearbeitet, weiterentwickelt und ja, eine schöne Abwechslung, wenn man das Original kennt. Und ich mache noch ein bisschen weiter mit Hip-Hop. Das nächste Stück, das kennt man auch aus einer berühmten Fernsehserie. Und das kommt auch von einem Typ, der bei mir auf der Schule war, Dexter heißt der. Der hat, war dann auch irgendwann so Hip-Hop-Produzent.
1: So wie die Fernsehserie?
0: Ah! Ja, wobei nix, ich weiß nicht, der hat sich wahrscheinlich nach Dexter Gordon benannt oder so, der Jazz-Mensch, Saxophonist war es, glaube ich. Hat Hip-Hop-Beats gemacht und da gab es wohl auch in den 2000ern so Competitions, wo dann die ganzen Beatmakers irgendwie so kleine Stücke vorgespielt haben vor Publikum und hat sich ja was ausgedacht. Finde ich ganz lustig. Spielen wir mal.

0: So, letzte Ansage hier. Ganz schnell, dann bin ich auch raus. Das war The Velvet Shadows mit Happy. Und Pharrell Williams hat sich eben daran orientiert. Also sein Song von, das ist auch schon ewig alt, 2013 oder so, da hieß er auch Happy, war ja Welthit. Naja.
1: Ja, ich einfach unglaublich.
0: Ne? Unglaublich war es. Ne? Ja, lernt man hier. Und ich spiele jetzt noch eine bekannte Band aus Deutschland, die hier mit so Steel Drums gecovert wurde. Erkennt man auch leicht.
1: Die Toten Hosen.
0: Und danach wechseln wir hier mal und dann bin ich. Ja, so ungefähr so.

0: wir haben jetzt mal gewechselt und irgendwie wird mein ganzes Konzept hier jetzt über den Haufen geworfen. Also ich wollte eigentlich, ne, also das ursprüngliche Konzept, also meine Idee war eigentlich irgendwie, ich spiele das Original, danach spielen wir die Fälschung. Jetzt ist hier irgendwie das Demokratieprinzip irgendwie eingetreten, was echt kein Mensch mehr brauchen kann. Ist ja total veraltet und so, ne? Das ist, deswegen machen wir das jetzt folgendermaßen. Ich spiele auch nur die Fälschungen.
1: Okay.
0: Und ich fange jetzt mal an mit einem von Donovan. Das war so ein Folksänger aus den 60ern.
1: So ein Hippie.
0: So ein Hippie, ja. Und der, da habe ich jetzt so eine schöne Jazz, ist natürlich nur auf einer Compilation, aber eine schöne Jazz-Variante von Julie Driscoll mit Season of the Witch. Ich fange jetzt auch damit an, weil als ich das rausgesucht habe, hat mir meine Frau gesagt, das kann man nicht hören über Kopfhörer, weil das so kreischt in den Ohren für eine Orgel. Mhm. Deswegen machen wir es jetzt, dann haben wir es hinter uns gebracht. Dauert auch nur 7 Minuten. aber
1: okay, wo ist das Schnaps?
0: Das schaffen wir alle.

0: gehen jetzt mal hier langsam raus. Lass uns mal im Hintergrund noch so ein bisschen mitdudeln. Das ist auch von einem Sampler. Das Lied kennen einige bestimmt. Das heißt I Feel the Earth Move. Ist hier gespielt von Boogaloo Joe Jones. Geil funky und geht echt ganz gut ab. Das Original allerdings ist von Carole King von ihrem Album Tapestry. Und das ist war jahrzehntelang das meistverkaufte Album weltweit vor Michael Jacksons Thriller und AC/DC's Back in Black. Jo, da guckt er, ne?
1: Ja.
0: Genau, und der eine oder andere hätte sich gefreut, wenn ich das Original gespielt hätte, aber eigentlich ist das für so eine schöne Abend-Radiosendung sehr
1: knackig. Ich habe mich jetzt auch gefreut, jetzt ja, das zu hören.
0: Ne? Ja, du bist ja auch als Jazz-Fan irgendwie.
1: Connoisseur.
0: Connoisseur. Whisky und Zigarre dabei.
1: Aber ich sag mal hier, das, was wir davor gehört haben, Judy Discoll, war auch sehr gut. Die Orgel hat uns sehr gut gefallen. Dieses Orgelbreak, das war sehr gut. Also war ja ein Synthesizer oder. Ja, wissen wir nicht.
0: Wissen wir nicht. Keine Ahnung. Müssen wir wohl raten. Als nächstes kommt Eric Burdon. Der ist auch irgendwie aus den 70ern, glaube ich, ist er groß geworden. Der hatte eine Backing-Band, die hieß War. Die ist später, glaube ich, tatsächlich bekannter geworden als er selbst. Nachdem er die irgendwie gefeuert hat oder irgendwie sich von denen getrennt hat, aus irgendwelchen Gründen. Bekanntester Song von denen war dann Why Can't We Be Friends. Das wurde dann auch in den 90ern noch von einer Punkband gecovert. Daher kennen es dann auch viele aus meiner Generation. Und der hat aber immer schon total viel Covers gemacht. So House of the Rising Sun ist ein ganz bekanntes von ihm. Und von Tina Turner hat er auch was gecovert.
1: Oh Gott.
0: Und jetzt ist, hier habe ich was von, ist so ein Painted Black Medley. Und das sind so ganz viele kurze Stücke hintereinander. Und deswegen lasse ich die jetzt auch erstmal so einfach ein bisschen laufen, bis wir uns dann nachher gleich dann da irgendwie rausschleichen. Aber das macht auch unheimlich Spaß. Bis gleich.

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2: Den Eric ein bisschen quatschen. Ganz kurz im Hintergrund. Also wirklich richtig gut finde ich das so. Ne? Das ist so, das baut so auf, dann geht es wieder so runter, dann baut das wieder auf. Das macht er sowieso total gerne. Und ich feiere das jedes Mal. Ich habe es jetzt ein paar Jahre aus den Augen verloren, aber irgendwie kommt das immer wieder. Und von wegen aufbauen und dann wieder alles einreißen und wieder aufbauen und wieder einreißen. Das machen wir jetzt auch. Als nächstes gibt's Al Green mit Your Song.

0: Ich muss mich kurz korrigieren. Es war nicht Al Green, es war Al Jarreau. So, das war mir jetzt wichtig, weil sonst kriege ich zu Hause noch irgendwie ein paar auf die Finger. Als nächstes machen wir jetzt was ich eigentlich nicht machen wollte. Oder naja, also wir hätten eine richtige Coverversion spielen können. Die lief aber bestimmt schon das ein oder andere Mal hier. Und jetzt machen wir aber vom Künstler selber eine Variante. Und zwar geht es um Rio Reiser am Klavier. Das ist letztes Jahr so ein Ding, was letztes Jahr rausgekommen ist, nur auf Vinyl. Haben wir letzten Monat auch was von laufen lassen. Mit dem Kuckuck auf dem Baum und so.
1: Echt?
0: Ja.
1: Ach, letztes Jahr?
0: Nee, bei der letzten Folge.
1: Echt?
0: Ja.
1: Weiß ich nicht mehr.
0: Wo wir so länger machen mussten, glaube ich, da habe ich das mal laufen lassen.
1: Stimmt,
0: da
1: war ein bisschen Drama.
0: Genau. Und jetzt machen wir das hier und das ist relativ kurz, ist nur am Piano und genau, das ist jetzt die Coverversion von Rio Reiser. Rio covert sich selbst.
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0: So, das war's jetzt für heute. Wir sehen uns, hören uns in einem Monat. Genau.
1: Ja, es wird,
0: ich glaube, am selben Tag wie heute, nur im März, ne?
1: Ja.
0: Und das war jetzt gerade noch The Birds Play Dylan, It's All Over Now, Baby Blue. Und jetzt kommt noch was, die zweite Floyd-Geschichte heute von den Easy Star All Stars. Song müsst ihr nachlesen, weiß ich gerade nicht.
1: Ja.
0: Brain Damage. Brain
1: danach Damage. Kommt Thoralf und Willi, wobei Thoralf ist, glaube ich, nicht da heute. Aber ihr solltet dranbleiben.
0: Tschüss. Ja.

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Ja, schönen guten Abend. Ihr seid bei The Little Dog Loved heute mit der 49. Ausgabe. Nach 8 Jahren Pause habe ich ja im Januar mal wieder angefangen. Heute soll es ein bisschen mehr themenspezifisch werden und ich habe eine kleine Sendung vorbereitet zum Thema Loner Folk, Outsider Artists, und zwar möchte ich heute mal die den Fokus richten auf weibliche Künstlerinnen. Es gibt ja unter dem Begriff Loner Folk sind viele Leute bekannt, wie beispielsweise Tim Harden oder Nick Drake, Yandex auch, Michael Hurley, Bill Fay. Aber wenig ist bekannt über die Künstlerinnen. Und da möchte ich heute so ein bisschen etwas erzählen. Ich habe 20 Platten mitgebracht von vielen, vor allem Folkmusikerinnen, aber da wird es am Anfang vor allem darum gehen, viele aus den 60ern und 70ern, später dann aber auch ein bisschen Richtung Postpunk und 80er, bis dann im Fluss noch eine kleine, die letzte Viertelstunde möchte ich auch einige zeitgenössische Sängerinnen spielen, die daran anknüpfen an die Tradition der Loner Folk Outsider Artist Szene der 70er. Wir haben angefangen mit Molly Drake, die wir gerade gehört haben, und zwar den Song Happiness, der ist aus den 40ern. Molly Drake ist die Mutter von Nick Drake und hat sehr viele kleine Klavierstücke gemacht. Und dann wurde 2011 im Zuge der Wiederentdeckung auch von Nick Drake gab es eine Box, die hieß Family Tree, wo auch zwei Stücke von Molly Drake schon veröffentlicht worden sind. Und ein kleines Label aus Kanada, glaube ich, hat dann die Platte von Molly Drake, die heißt auch einfach nur Molly Drake, veröffentlicht 2011. Und die ist sehr, sehr schön, aber allerdings sehr schwer zu bekommen. Wir machen weiter. Jetzt ein bisschen kommt so ein Teil, wo es um die 60er, 70er Szene geht. Nächste Künstlerin, die heißt Susan Christie aus Philadelphia. Und die hatte anfangs einige kleine Country-Hits. Eine Song hieß I Love Onions. Da hat sie einen Plattenvertrag gekriegt. Der sollte dann, die Platte sollte Paint a Lady heißen. Allerdings waren die ersten Singles, liefen dann so schlecht, dass die Plattenfirma zurückgezogen hat, gesagt hat, das ist nicht kommerziell genug. Deswegen wurden nur 3 Kopien veröffentlicht von dieser Platte. Der Deal wurde zurückgezogen und die Susan Christie hat weiter Jingles gemacht für Werbe, Diet Coke und für andere Commercials. Bis dann irgendwann 2006 Finders Keepers diese einer von den 3 Kopien entdeckt hat und die Platte wieder veröffentlicht hat, und das wurde ein ziemlich großer Erfolg. Und da hören wir jetzt den Song Rainy Day von Susan Christie.

Das sind die letzten Töne von Emily's Illness von Nora Guthrie. Von 1967 auf Mercury erschienen. Das ist die einzige Single der Tochter von Woody Guthrie und der Schwester von Arlo Guthrie. Nora Guthrie ist Tänzerin, hat Modern Dance gemacht seit 91 und seit Ende der 90er verwaltet sie vor allem das Erbe ihres Vaters und ist Vorsitzende der Woody Guthrie Foundation und Aktivistin. Hat aber, wie gesagt, nur diese eine Platte gemacht mit einer Single, Emily's Illness. Und ja, deswegen passt sie auch sehr gut in diese zu dieser Sendung, wo wir häufiger auch One-Hit-Wonders spielen. Wie zum Beispiel jetzt den nächsten Track von Tia Blake, der heißt Jane Jane. Tia Blake heißt eigentlich Christiane Elizabeth Tia Wallman und hat von 1952 bis 2015 gelebt als Schriftstellerin, ist US-Amerikanerin, ist aber nach Paris gezogen und hat in den 70ern im Quartier Latin in Paris ein Album aufgenommen, das heißt Folk Songs and Ballads, wo sie Klassiker eingespielt hat, gesungen hat mit ihrer sehr, sehr eindringlichen Stimme. Und 2011 wurde das auf dem Label Issy Bianto wieder veröffentlicht und war ein großer Erfolg. Und wir hören jetzt den Song Jane Jane von Tia Blake.

Ihr seid bei P-Radio The Little Dog Loved, heute mit einer Special-Ausgabe zum Thema Female Loner Folk. Und jetzt haben wir den Train-Song von Vashti Bunyan gehört, ein etwas bekannterer Song von 1966, auch als 7-Inch erschienen ursprünglich. Vashti Bunyan hat eine Platte veröffentlicht, 1970, Just Another Diamond Day, wurde dann im Zuge der Wiederentdeckung des New Folk so um den 99, 2000, als so die New Weird Folk-Szene um Devendra Banhart und Joanna Newsom sie wiederentdeckt hat und hat dann auch mit Devendra Banhart etwas einen Song zusammen veröffentlicht, mit Animal Collective sogar. Bei der Prospect Hammer EP hat sie gesungen. Und 2005 hat sie dann ein zweites Album veröffentlicht. Und ja, insofern ist sie eine der bekannteren Sängerinnen aus dieser Zeit. Genau, die Singles sind auf der Platte Some Things Just Stick to Your Mind Compilation veröffentlicht. Die Platte ist auch sehr gut noch zu bekommen. Von der habe ich sie auch abgespielt gerade. Und jetzt hören wir wieder eine etwas unbekanntere Sängerin, nämlich Sibylle Bayer, die 1970 in Stuttgart von 70 bis 73 in Stuttgart eine Platte aufgenommen hat, Musikerin war und Schauspielerin, hat in den frühen Filmen von Wim Wenders mitgespielt, bei Alice in den Städten unter anderem, und hat diese eine Songs in Home diese Songs in Home Recording aufgenommen, dann aber nie veröffentlicht und sind dann nach USA gezogen mit ihrer Familie, und 2006 zum 60. Geburtstag hat ihr Sohn die Platte im Müll gefunden als Tonband und hat sie digitalisiert als Geburtstagsgeschenk und hat einige CDRs veröffentlicht. Wiederum hat einer dieser CDRs der eingeladene Musiker Jay Maskis von Dinosaur Jr. Gefunden und hat sofort ein Label gefragt, ob sie das veröffentlichen können, mit Zustimmung von Sibylle Bayer, und die Platte wurde dann auf dem kleinen Label Orange Twin 2006 veröffentlicht und war ein ziemlicher Erfolg, weil die Platte gilt als Meisterwerk des Loner Folk.

Und die Platte heißt Color Green, ist wie gesagt in kleiner Auflage erschienen. Und wir hören jetzt das Titelstück von Sibylle Bayer, die oft gefragt worden ist, ob sie noch eine zweite Platte veröffentlichen will oder möchte. Es gibt einen ganz guten Podcast, wo ihr so ein bisschen die Geschichte von dieser Platte und von Sibylle Bayer hören könnt. Und zwar ist das vom Goethe-Institut. Gebt einfach ein Goethe-Institut Sibylle Bayer, dann seht ihr den Podcast auf Englisch und mit deutscher Transkription. Ist sehr schön, die Geschichte von ihr, wo auch ein kleines Interview, es ist so ziemlich das einzige Interview, was sie jemals gegeben hat, zu hören ist. Wir hören jetzt Sibylle Bayer mit Color Green.

Das war Don't Touch von Norma Tanega aus Kalifornien, von der Platte Walking My Cat Named Dog. Sie von 1966, sie ist 2019 gestorben, war Musikerin und vor allem auch Malerin und hat zwei Platten gemacht. Die bekanntere war Walking My Cat Named Dog. Der Song ist auch relativ bekannt geworden. Und wir hören jetzt noch einen Song, und dann beenden wir auch so langsam ein bisschen die 60er, 70er Folk-Szene. Wir hören jetzt noch einen Song von Linda Perhex von 1971 von der Platte Parallelograms. So ein bisschen ähnlich wie bei, wie wir gerade auch schon gehört haben, dass Linda Perhex ist wiederentdeckt worden im Zuge der Weird America Bewegung. Julia Holt und Devendra Banhart hat mit ihr gearbeitet und ist die Platte 2014 dann nochmal erschienen, nämlich die Platte Jimacon Rain. Auf, genau, den Song hören wir nämlich, das war die Single, die Platte heißt Parallelogram. Und vielleicht zur Geschichte noch ein bisschen von Linda Perhex. Sie sie war Zahnarzt, Zahnarzthelferin und hat eben dann daneben diese Platte veröffentlicht, war leidlich erfolgreich, bis wie gesagt 2014 die Platte wieder veröffentlicht worden ist und hat dann auch später jetzt wieder Konzerte gespielt und sie lebt noch mit über 80, soweit ich gesehen habe, hat sie auch immer mal wieder kleine Konzerte gespielt und wir hören jetzt den Song Jimacon Rain von Linda Perhex von 1971.

Das war Susan Smith mit dem Song One Horse Town von einer 7-Inch von auf Numero erschienen. Und der Song ist auch auf einer kleinen Compilation von Numero aus Chicago. Und zwar heißt die Compilation Ladies of the Canyon. Da geht es um die Sängerin, die damals im Lauren Canyon aktiv waren. Das ist bekannt, ist ja vor allem Joni Mitchell, die dort bekannt war im Lauren Canyon, Kalifornien, haben dann ja auch Jim Morrison und Frank Zappa gewohnt. Und da gibt es eine kleine Compilation. Numero ist sehr aktiv, so ein bisschen auch diese One-Hit-Wonders zu sammeln. Gerade auf dieser Platte ist unter anderem Susan Smith drauf. Viele sind nicht sehr bekannt, auch sie ist nicht sehr bekannt geworden, hatte wirklich nur diese eine kleine 7-Inch. Wir haben jetzt, hören noch zwei weitere Stücke von dem Numero-Label. Und zwar zunächst hören wir Linda Bruner, die mit einer Band, mit einer Psychedelic-Band, die heißt Paces, also Fische übersetzt, erfolgreich war als Sängerin und auch eine kleine Soloplatte gemacht hat, A Lovely Sight, wo sie eher wirklich sehr düstere Folksongs hat. Aber dieser Song Sam, den wir jetzt gerade hören, der ist schon sehr sehr spannend, weil es wirklich so psychedelische Elemente hat. Ist von 1967. Die Platte von Paces hat leider auch war die einzige Platte, die die Band gemacht hat. Die gab es nur 3 Jahre lang, von 67 bis 70. Und ja, wir hören jetzt Sam, ein toller Song, wie ich finde. Und danach hören wir eine Sängerin, Shirley Ann Lee, auch eine Compilation von Numero, Songs of Light, eine Gospel-Sängerin, die auch nur 6 kleine Singles hatte und von 68 bis 70. Und da hören wir den Song Stay on Your Knees. Also zunächst Linda Bruner und dann Shirley Ann Lee.

So, das war Shirley Ann Lee, ein bisschen Gospel. Und jetzt hören wir einen Song von einer dänischen Sängerin, Susanne Menzel, von der Platte Goodbyes and Beginnings, die 1981 leider gestorben ist und 1991 die Platte aufgenommen hat und 2001 im Alter von nur 51 Jahren gestorben ist. Und diese Platte ist auf Frederiksberg, war in Dänemark ein großer Erfolg. Und sie hat ihn zusammen mit einem New Age Musiker Klaus Schönning aufgenommen. Und wir kommen jetzt so ein bisschen zu den 80ern und 90ern. Und hier auf der Platte Goodbyes and Beginnings hören wir so eine Mischung aus Folksongs, die jetzt auch zu den 70ern noch sein könnten. Da hören wir jetzt gleich einen, der heißt She Was a Really Beautiful Lady. Das ist auch eher ein Folksong. Die restlichen Songs sind aber eher Synthesizer, ein bisschen New Age, so ein bisschen Kraut sogar teilweise, manchmal ein bisschen an der Grenze zum Kitsch. Aber sehr schöne Platte, Goodbyes and Beginnings von Susanne Menzel aus Kopenhagen. Und danach hören wir Linda Smith, eine Sängerin aus Baltimore, die in den 80ern sehr viele Tapes veröffentlicht hat und Home Recording, Lo-Fi, sehr Lo-Fi, punkige Sachen, post-punkige Sachen gemacht hat. Slumberland hat sehr viel von ihr veröffentlicht und wir hören jetzt von der 1992er kleinen Single, hören wir jetzt den Song Till Another Time. Linda Smith veröffentlicht nach wie vor. Sehr schöne Sachen, regelmäßig. Da lohnt es sich wirklich auf die Bandcamp-Seite zu schauen. Also wir hören jetzt Susanne Menzel aus Dänemark und dann Linda Smith von der Platte, von der Single Till Another Time, den Titeltrack.

So, das war Linda Smith aus 1992 von The Seven in Still Another Time. Und wir machen so ein bisschen im Stil weiter. Und jetzt kommt eine Sängerin, die heißt Leslie Weiner. Sehr mysteriöse Sängerin, die als Model angefangen hat in den 80ern. Dann hat sie einen Song mit Sinead O'Connor geschrieben. Dann hat John Peel 1990 ihre Platte, die sie dann aufgenommen hat, nämlich Skin, von der wir jetzt einen Song hören, gespielt. Und danach wurde sie so ein bisschen Godmother of Trip-Hop genannt, bevor eigentlich Trip-Hop mit Tricky und Massive Attack erst richtig bekannt geworden ist. Und sie hat auch sie hat weiter einige Tapes veröffentlicht, und ja, aber die Platte Skin ist ihr Meisterwerk, und deswegen lohnt sich sie auch weiter zu hören, und sie passt auch in unsere Sendung. Danach machen wir weiter mit einer Sängerin, die sich The Space Lady nennt. Sie heißt Susan Dietrich, die in den 80er und 90er als Straßenmusikerin in Boston mit silbernem Helm auf dem Kopf, mit Flügeln gespielt hat und immer so einige Klassiker nachgespielt hat. Sie hat sich Space Lady genannt. Und dann erschien ein ihrer Songs mal auf der Compilation von Outsider Music Songs in the Key of Z. Und danach wurde sie ein bisschen bekannter, hat Mississippi Records hat ihre Platten rausgebracht. Und witzigerweise war sie 2014 dann zum ersten Mal auf Tournee. Und The Space Lady Greatest Hits wurde auf Night School dann auch nochmal veröffentlicht. Und da hören wir jetzt einen Song. Sie hat sehr viele schöne Coverversionen. Zum Beispiel auch Major Tom hat sie als Coverversion auf Englisch veröffentlicht. Sehr schöner Song. Wir hören aber den Song Ghost Riders von The Space Lady. Ich habe sie selbst mal gesehen in der Musikbrauerei. Es ist sehr schön, diese Mischung aus ihrem wundervollen Falsettgesang und den billigen Synthes. Aber wir hören zuerst Leslie Weiner und dann The Space Lady.

Das sind die letzten Töne von Ghost Riders von The Space Lady, von der Platte The Space Lady's Greatest Hits. Das war so ein bisschen die 80er, 90er Post-Punk-Ecke. Und jetzt kommen wir noch zum Schluss, so die letzten 20 Minuten. Möchte ich gerne einige zeitgenössische Sachen spielen. Von einigen Musikerinnen, die sich explizit oder auch einfach durch ihre Musik auf die Loner Folk Musikerinnen der 70er Jahre vor allem beziehen. Und da hören wir zunächst Emma Twicker aus Rom, ursprünglich Italienerin, die, glaube ich, jetzt aber in den USA lebt. Die 2014 eine sehr schöne Platte auf Bird Records veröffentlicht hat und jetzt aber schon die zweite oder dritte Platte veröffentlicht hat. Und wir hören jetzt den Song Golden Chimes von Emma Twicker auf Bird erschienen.

Das war Myriam Gendron oder Myriam Gendron aus Montreal, aus Quebec, mit dem Song La Belle Françoise von der Platte Mayday, letztes Jahr erschienen. Myriam Gendron hat 3 Platten gemacht und hat auch als Straßenmusikerin angefangen und hat auch schon 2-mal in Berlin gespielt. Vorletztes Jahr in der Wabe hat sie ein sehr schönes Konzert gegeben. Und ja, sie hat die 2 Platten auch gemacht, die so ein bisschen themenspezifisch sind über Folksängerinnen. Also sie bezieht sich explizit auf die Historie der 70er Jahre und der Female Folk Sängerin aus den 70ern. Eine weitere Musikerin, die das macht, ist Haley Hendrix aus Portland mit philippinischen Wurzeln, die seit der Platte 2023 I Need to Start a Garden noch 2 weitere Platten gemacht hat und wir hören jetzt den Song Drinking Song. Sie hat auch in Berlin gespielt, bei Radio 1 vor 2 Jahren, ein kleines schönes Konzert gegeben und sie bezieht sich auch explizit auf die ganzen Folk Roots und auch das Label Mama Bird ist aus New Orleans, glaube ich, hat sehr viele Musikerinnen, die in diese Richtung die Tradition weiterführen. Wir hören jetzt Haley Hendrix und danach Josephine Foster und dazu sage ich dann auch noch was.

stammt aus Colorado, war Kirchensängerin und wollte auch Opernsängerin werden, hat dann auch einige Platten veröffentlicht, sehr Lo-Fi produziert, bis sie dann von dem Fire-Label irgendwann entdeckt worden ist und seitdem auf dem Label veröffentlicht. Jede Platte ist so ein bisschen anders bei ihr. Ich habe sie schon ein paar Mal live gesehen. Sie hat halt diese unglaubliche anachronistische Stimme, die auch nicht immer jeden Ton genau trifft. Jedes Konzert ist auch anders. Sie lebt jetzt in Spanien, soweit ich weiß, mit ihrem Mann Victor Herrero, mit dem sie auch eine Platte veröffentlicht hat. Und sie bezieht sich sehr auf die britischen Folk-Traditionen, soweit ich das sehe. Josephine Foster, eine sehr tolle Sängerin. Als letztes, ich glaube, wir müssen so langsam zum Ende kommen. Vielleicht schaffen wir danach noch einen kleinen Track, aber wir hören jetzt zunächst Kara Jackson. Das geht so ein bisschen Richtung ja Soul auch. Heute habe ich so ein bisschen die Soul-Musik ausgespart, weil das kann man ein ganz eigenes Kapitel machen über ja auch so singuläre Soul-Tracks von Sängerinnen. Aber wir hören jetzt den Song Why Does the Earth Give Us People to Love von der Platte mit demselben Titel, Why Does the Earth Give Us People to Love, von Kara Jackson, einer Dichterin aus Illinois, die bisher viele Texte veröffentlicht hat, aber das als einzige Platte, war ein großer Kritikererfolg, 2024 auf September erschienen. Sehr düstere, aber wundervolle Platte. Ansonsten war sie, glaube ich, bisher noch nicht in Deutschland, würde ich gerne sie sehr gerne mal sehen. Kara Jackson, die Songs sind sehr düster, geht aber schon so ein bisschen Richtung Soul. Und wenn wir es noch schaffen danach, dann hören wir noch eine 7-Inch von der Ladies of the Canyon, und zwar Susan Pillsbury, Never Say Goodbye. Das würde auch ganz gut passen. Und dann hören wir uns in 2 Monaten wieder. Aber zunächst hören wir Kara Jackson. Und ich ja, ich war Jolie Taxi. Wir haben eine Loner Folk Sendung gehabt. Und das nächste Mal wird es wieder ein bisschen fröhlicher. Dann haben wir auch schon Frühling. Bis dahin.

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Herzlich willkommen im Regio Express, dem Regionalmagazin für Südwestsachsen bei Radio T. In der heutigen Ausgabe schauen wir zurück auf die diesjährigen Linux-Tage in Chemnitz. Die Chemnitzer Linux-Tage sind eine der größten Veranstaltungen rund um die Themen Linux, Open Source und freie Software im deutschsprachigen Raum. Am 28. und 29. März fanden sie zum mittlerweile 27. Mal statt, in diesem Jahr unter dem Motto Souveräne Digitalität. Die zahlreichen Vorträge an diesen beiden Tagen widmeten sich unter anderem dem sicheren Unterschreiben per Computer, dem Verfassen von Hand- und Fachbüchern zu und mit freier Software und dem Einsatz von Linux an Schulen. Im Ausstellungsbereich der Linux-Tage versammelten sich in diesem Jahr rund 60 Firmen und Projekte. Wir haben diese Gelegenheit genutzt, um zwei Interviews zu führen, und zwar zum einen mit Christian Helmuth vom Dresdner Softwareentwickler Genode Labs und zum anderen mit Daniel Gulsch von der XMPP Standards Foundation. Genode Labs entwickelt mit dem Genode OS Framework einen Baukasten für Betriebssysteme. Die XMPP Standards Foundation definiert und verwaltet einen auch unter dem Namen Jabber bekannten Softwarestandard für anbieterunabhängiges Instant Messaging. Zu XMPP kommen wir später. Zunächst wird es jetzt hier um das Genode OS Framework gehen. Und dazu hört ihr das Interview mit Christian Helmuth bei den Chemnitzer Linux-Tagen vom 28. März.

0: Wir wollen heute sprechen über ein Projekt von Genode Labs, nämlich das Genode OS Framework. Ja, zu Deutsch könnte man etwa sagen, ein OS Framework ist ein Betriebssystemgerüst oder ein Baukasten. Was kann man sich konkret unter dem Genode OS Framework vorstellen?
1: Ja, du hast schon recht. Also es ist ein Baukasten für Betriebssysteme, klingt ein bisschen komisch, kommt aber halt eben aus der Geschichte. Also wir haben an der Universität damit angefangen und da hatten wir halt im Forschungsbereich das Problem, dass viele Leute an dem gleichen Betriebssystem arbeiten wollten und immer unterschiedliche Dinge eine Rolle spielten dabei. Das waren damals auch schon mikrokernbasierte Betriebssysteme, das ist bei Genode OS immer noch so. Und da kann man halt eben sich zusammenstecken, was man braucht. Gleich auf der Ebene der Gerätetreiber kann man nur das etablieren, was man im System für seine Demonstrationen, für seine Forschung braucht.
0: Welche Ziele verfolgt ihr denn abseits dessen, dass man die ganze Sache nach seinen Bedürfnissen zusammenstecken kann?
1: Da ist der Hintergrund auch wieder die Forschung, die wir um 2006 herum betrieben haben. Da ging es nämlich darum, die Sicherheit von Betriebssystemen stark zu erhöhen. Und zwar mit dem Ansatz, dass man basierend auf einer kleinen, sehr vertrauenswürdigen Basis, dem Mikrokern, ein System entwickelt, was hohen Sicherheitsanforderungen entspricht. Und dabei alle Schutzziele, die man sich vorstellen kann, adressiert. Also Privacy, politische Dinge, Sicherheit von Daten und ähnliche Sachen.
0: Wie verhält sich denn dann diese Art der Architektur zu beispielsweise einem Linux-Betriebssystem?
1: Der erste große Unterschied ist halt der Mikrokern. Linux hat ja einen sogenannten monolithischen Kern, der im privilegierten Prozessormodus läuft und alle Systemfunktionen zugreifen darf. Das ist ein Programm, das bis zu 1 Million Zeilen Code gleichzeitig ausführt. Und da können sich halt eben in 1000 Zeilen Code 2 bis 3 Bugs verstecken, laut Statistiken. Wir verwenden halt den Mikrokern, das sind halt viel weniger Komplexität, das sind ungefähr 10.000 bis 15.000 Zeilen Code. Und das ist halt die vertrauenswürdige Basis in unserem System, die wir haben. Und darauf kann man sich dann halt stützen, wenn man das System schrittweise aufbaut. Das Interessante an Genode ist halt eben, dass es in einer Baumstruktur organisiert ist. Das heißt also, wir können ja die Komplexität von Anwendungen nicht einfach ignorieren. Wir müssen die halt weiterhin anbieten, aber wir können sie halt eben in eine Struktur bringen. Und das heißt also, wir bauen das System halt schrittweise auf in einer Baumstruktur, wo eben die Knoten untereinander nur kommunizieren dürfen, wenn das entsprechend so konfiguriert ist in der Systempolitik. Und damit kann man halt Sicherheitsanforderungen ganz klar im System ausdrücken und hat nicht mehr so freie Zugriffe, wie es in einem anderen System mit einem Filesystem oder halt in einem Programm wie dem Linux-Kernel ist.
0: Dazu habe ich eine Nachfrage, die auch das Thema der diesjährigen Linux-Tage berührt. Die stehen ja unter der Überschrift souveräne Digitalität. Und du hast auch schon angesprochen, es geht auch um die Privatsphäre auf Systemen bei Genode. Nun ist es bei einem Linux-Betriebssystem oder traditionell bei Unix-artigen Betriebssystemen so, es gibt einen Souverän im technischen Sinne, nämlich den Superuser, der in seinem Tun eigentlich keiner Einschränkung unterliegt und er kann auch, sofern man seine Daten nicht verschlüsselt, alles sehen. Wenn man das jetzt mit einem politischen Souverän vergleicht, ist das ja eigentlich nicht so. In der Demokratie, in einem Rechtsstaat darf das auch nicht so sein, dass der Souverän eben alles tun und alles sehen kann. Gibt es dieses Konstrukt des Superusers auch im Genode OS Framework? Beziehungsweise kann man damit auch Systeme bauen, die sich davon abwenden?
1: Ja, diese Systeme wie Linux oder halt eben das Unix, wo es halt eben herstammt, die sind halt nach dem sogenannten Discretionary Access Control Schema entwickelt. Das gibt halt immer eine Superinstanz, die alles zugreifen darf und alle anderen werden dann halt eben leicht eingeschränkt anhand von Usern oder Gruppen oder Ähnlichen. Wir verfolgen einen anderen Ansatz in unserem System, das ist halt Capability-basiert. Das heißt also, wenn ich eine Komponente des Systems bin, eine Identität und habe Zugriffsrechte, dann kann ich mich entscheiden, die mit anderen teilweise zu teilen. Ich habe die komplette Macht darüber, welche ich teile. Und das gilt halt in unserem System, wie ich schon erklärt habe, halt auch für Systembestandteile, die integral sind. Das heißt also, wenn ich halt ein Filesystem habe, dann kann ich das Komponenten in die Hand geben oder auch nicht. Kann mich komplett dagegen entscheiden. Kann damit also dafür sorgen, dass bestimmte Dinge gar nicht erst persistent im System werden, um halt zum Beispiel das Thema Virus zu adressieren. Ja, das ist im Prinzip der große Punkt dabei, dass man das ein bisschen umdreht und nicht an die ganzen Objekte ranmalt, der und der drauf zugreifen, sondern dass man sagt, okay, es entsteht organisch die Zugriffsrechte im System. Und wenn jemand jetzt dann doch einen Super-User in seinem System mit unserem Baukasten einfügen will, dann kann er das halt tun. Aber man kann auch ganz andere Ansätze verfolgen, die viel grundlegender sind.
0: Du hattest schon erwähnt, dass das Genode OS Framework aus der Forschung stammt. Wann und wo ist denn dieses Projekt entstanden? Und welche Geschichte hat es bis heute hinter sich?
1: Genau, also die Anfänge unseres Systems, die waren Anfang der 2000er, um 2002 herum, an der TU Dresden, am Betriebssysteme-Lehrstuhl von Professor Hertig, haben mein Mitgründer der Firma Norman Feske und ich ein Forschungsprojekt geführt. Da ging es darum, ein sicheres VPN-Gateway zu implementieren. Und das war auch auf Mikrokernbasis, wie das halt in unserem Lehrstuhl die grundlegende Technologie war. Da kommen wir halt her. Wir haben dann halt auch noch Folgeprojekte bearbeitet. Bei dem einen ging es um eine weitere Computing-Basis für vertrauenswürdige Ausführung von Programmen. Und das letzte Projekt, wo das Genode dann halt wirklich dann Substanz erlangt hat, da ging es um robuste Infrastrukturen. Da haben wir dann den ersten Prototypen entwickelt, den wir dann auch eben in unsere Firma mitgenommen haben, um dann das Ganze zu produktisieren.
0: Das Genode OS Framework ist ein Baukasten für Betriebssysteme, aber ihr gebt nicht nur diesen Baukasten heraus, sondern ihr vertreibt auch ein Betriebssystem, das damit gebaut ist, nämlich Sculpt OS. Wie sieht das ungefähr aus? Für wen ist das interessant und nutzbar?
1: Ja, das Sculpt OS ist im Prinzip aus einer Not herausgeboren, weil wir sind mit unserem Baukasten sehr viel herumgereist und haben den Leuten erklärt, was da alles kann. Und die haben das alle verstanden, aber am Ende waren die Blicke doch eher ratlos. Wie kann ich jetzt aus diesen ganzen Lego-Bausteinen, die da auf dem Tisch liegen, denn meine Feuerwehr zusammenbauen? Und das war eben genau die Analogie, die wir gesehen haben. Wir müssen eigentlich auch mal eine Feuerwehr bauen aus Lego-Steinen, damit die Leute wissen, wie ein Betriebssystem aussehen kann, wie man bestimmte Ziele mit dem Baukasten umsetzen kann. Und da haben wir halt unsere Open-Source-Technologie, das OS-Framework genommen, haben ein Betriebssystem entwickelt, das halt eben eine sehr, sehr kleine Runtime hat. Das kann man auch einfach von einem Image auf einem PC booten. Und da kann man in dem System mit einem Graphic User Interface die anderen Systembestandteile etablieren und dabei lernen, wie halt Capability-Based Security funktioniert, wie halt eben eine Komponente Anforderungen hat, Zugriffe auf Ressourcen zu bekommen. Da kann man die erteilen oder nicht. Man kann auch Varianten wählen, also welches Filesystem zum Beispiel verwendet werden darf. Und das ist halt eben das Sculpt OS quasi als das Beispiel eines Genode-basierten Betriebssystems.
0: Welche Hardware wird denn von Sculpt OS unterstützt? Könnte ich das auf einem normalen Laptop, den ich irgendwo im Elektronikhandel gekauft habe, betreiben?
1: Also am besten, man geht einfach mal unter https://genode.org. Dort kann man halt eben auf einen Link klicken, auf das Sculpt OS, da gibt es eine Webseite und da gibt es ein 30-Megabyte-Image zum Download. Das kann man entweder in einer virtuellen Maschine starten oder auf einen USB-Stick schreiben und das auf jedem Intel-basierten PC-Notebook mal starten und schauen, wie weit man da halt so kommt mit dem System. Die Einschränkung ist halt eben, dass es eben manche Hardware noch nicht unterstützt ist von dem System. Soweit ist es dann halt doch nicht, dass es komplett einsetzbar ist.
0: Sowohl das Genode OS Framework als auch Sculpt OS sind in der Programmiersprache C++ geschrieben. Wenn von dieser Programmiersprache die Rede ist, steht oft das Urteil im Raum, C++ sei im Wortsinn unheimlich komplex und daher schwer zu beherrschen. Und es ist, wie ja auch C, schon besonders anfällig für bestimmte Programmierfehler gegen die neuere Sprachen wie beispielsweise Java oder noch neuer Rust eingebaute Sicherungen haben. Kannst du etwas zu diesem Verdikt über C++ sagen, eure Perspektive darauf erläutern und mal erklären, warum ihr euch entschieden habt, das Genode OS Framework in C++ zu implementieren?
1: Genau, das erklärt sich im Prinzip sehr einfach, grundlegend daher, dass wir eben unser Betriebssystem-Framework 2006 entwickelt haben. Da war ein Rust noch gar nicht am Horizont zu sehen. Wir brauchten aber eine Systemsprache, deswegen war Java für uns auch nicht wählbar oder ähnliche Managed Code Environments. Und da haben wir uns für C++ entschieden, weil wir dort eben auch Ausdrucksmöglichkeiten bekommen für eine vernünftige Abstraktion von Datenstrukturen, um die Kapselung von Daten gleich in der Programmiersprache auszudrücken. Und wir haben eine starke Fingerfertigkeit über die Jahre erlangen können, sind natürlich aber auch nicht blind durch die Welt gegangen. Wir haben uns halt angeschaut, was passiert. Und bestimmte Programmierkonstrukte, die ja auch in C++ eingeflossen sind, wie zum Beispiel die Lambdas, dass man halt eben Pointer halt auch vermeiden kann, indem man halt sagt, ich iteriere über Datenstrukturen und führe dann in diesem Kontext Funktionen aus, ohne erstmal Pointer überhaupt freigeben zu müssen. Das setzen wir auch sehr weitgehend ein, dass wir im Prinzip unseren C++-Dialekt, den wir haben, ist es eher so eine Art funktionaler Ansatz der Programmierung, der halt Pointer vermeidet, die das große Problem sind, was du angesprochen hast. Na, weil Pointer kann man halt auch inkrementieren und damit Pufferüberläufe erzeugen und ähnliches. Und damit haben wir einen C++-Dialekt entwickelt und auch dokumentiert, weil diese Nachfrage haben wir nicht zum ersten Mal bekommen. Und das kann man bei uns unter unserer Community-Seite, die wir haben, wo es einen Blog gibt, genodians.org, gibt es da auch einen Artikel dazu und da kann man das nachlesen.
0: Wo wir gerade bei Werkzeugen und Praktiken der Softwareentwicklung sind, wäre auch noch interessant, wie die Entwickler des Genode OS Framework bzw. von SculptOS zu KI-gestützter Softwareentwicklung stehen und inwiefern die gegebenenfalls in eurem Projekt stattfindet?
1: Das ist natürlich eine Frage mit sehr vielen Perspektiven bzw. Blickwinkeln, die alle irgendwo ein bisschen sich seltsam anfühlen. Ne? Also die größte Berührung haben wir dadurch, dass wir auf GitHub unser Projekt gehostet haben in 2011 und jetzt die Entscheidung getroffen haben, wir müssen diese Plattform verlassen. Da merkt man schon ein bisschen, wie wir halt eigentlich zu KI stehen. Das Crawling von Open-Source-Projekten, um die dann in fragwürdigen Clean-Room-Implementierungen zu befreien von der Open-Source-Lizenz, ist eine Sache, die wir quasi komplett ablehnen. Und deswegen wollen wir auch aus diesem Kontext heraus, wir sind jetzt zu Codeberg gewechselt und werden dann unser Projekt dort weiterführen. Aus unserer Sicht hat KI schon seine begrenzten Einsatzmöglichkeiten natürlich, beim Programmieren möglicherweise auch, um Dinge, komplexe Sachverhalte einfacher an den Mann zu bringen. Wir selber setzen es aber überhaupt nicht ein, weil wir ja eben im Systembereich auch nicht so hochkomplexe Software haben, die so volatil ist wie eine Anwendung oder ähnliches.
0: Damit sind wir schon mitten im Themenkomplex Technik und Gesellschaft. Es gibt aktuell ein weiteres Thema, das da Wellen schlägt, nämlich die Altersverifikation bei der Nutzung von Betriebssystemen. Ins Rollen gekommen ist die ganze Sache scheinbar im Zuge der ganzen Diskussion um die Beschränkung des Zugriffs auf die sogenannten sozialen Medien für Kinder und Jugendliche. Und nun gibt es diverse Vorstöße, etwa in Brasilien, in Großbritannien, in den USA, dahingehend, dass auch Betriebssysteme nur noch nach Altersverifikation uneingeschränkt nutzbar sein dürfen. Das heißt dann, man muss sich gegenüber diesem System in irgendeiner Weise glaubhaft identifizieren, beispielsweise durch ein Ausweisdokument. Nun seid ihr auch Herausgeber eines Betriebssystems. Wie steht denn euer Projekt dazu und inwiefern ist es vielleicht davon überhaupt betroffen?
1: Ja, also die ganze politische Ebene des Ganzen ist sehr vielfältig zu beantworten. Da kann ich jetzt gar keine so homogene Antwort geben. Da gibt es bestimmt auch eben unterschiedliche Subjekte bei uns im Team, in der Community, die unterschiedliche Ansichten haben. Wir wollen jetzt mit unserem System ja auch nichts einschränken. Ne, wir bieten halt ein System an, wo man starke Sicherheitsmechanismen und auch solche Zugangsmechanismen etablieren kann. Ne, ich hatte ja vorhin schon von dem Capability-Based Access versus Discretionary. Man kann jetzt auch Nutzerrechte entsprechend so gestalten, dass so eine Schutzmechanismen greifen, dass man halt eben nur nach Authentikation, NFC-Ausweis möglicherweise, einen Browser ohne Altersbeschränkung benutzen kann oder ähnliches. Das könnte man halt machen. Wir haben das aber momentan nicht vor und wir wollen und können das auch eigentlich gar nicht einschränken, dass sowas gemacht wird mit unserem Baukasten.
0: Wenn ich SculptOS jetzt auf einem meiner Geräte mal ausprobieren möchte, wo bekomme ich das und was ist dabei zu beachten? Du hattest vorhin schon etwas dazu gesagt.
1: Ja, genau. Ich kann das nochmal wiederholen. Also wir haben ja unsere Webseite genode.org. Dort findet man sehr leicht durch einen Quicklink das Good OS und dort kann man direkt ein Image runterladen und man kann, glaube ich, auch eine Virtual Appliance runterladen, also ein OVA-File, was man dann einfach in seiner virtuellen Maschine starten kann, oder man schreibt das Image auf einen USB-Stick. Dann kann man das in einem Intel-PC stecken. Das heißt also, ich würde empfehlen, wirklich einen Intel-Prozessor und auch weitgehend Intel-Hardware, wenn man die Hardware benutzen will, wie zum Beispiel Wi-Fi oder Ethernet. Dafür sind die Treiber bei uns sehr gut ausgebaut. Wenn es dann halt exotischer wird, dann wird es halt schwieriger. Da kann man Glück haben oder halt auch nicht. Und dann bekommt man halt eigentlich schon das Standard ScriptOS präsentiert. Damit man nicht ganz alleine gelassen ist, haben wir auch eine Dokumentation für den Einstieg auf der Webseite als PDF. Und wenn man hier auf dem Linux-Tag wäre, kann man sich auch ein Buch abholen. Wir haben auch das als Buch zur Verfügung. Und da kann man halt schön mal durchblättern an einem Nachmittag und kann dann sich ausprobieren mit dem System. Das Image ist nur 30 Megabyte groß. Das heißt also, wenn man mehr ausprobieren will, dann sollte man Internetzugang sicherstellen. Und dann kann man nämlich die weiteren Packages einfach aus dem Internet herunterladen, aus unseren Repositories.
0: Werden auch ältere 32-Bit-Prozessoren unterstützt?
1: Aktuell haben wir die Unterstützung noch drin. Das ist immer wieder ein Diskussionsthema, weil wir als Framework ja nicht nur diese Architekturgeschichte haben, also 32, 64 ARM, x86, RISC-V, sondern wir haben ja eben auch noch verschiedene Mikrokerne, die wir unterstützen. Und irgendwann werden immer bestimmte Sachen ausgefasst. Aktuell unterstützen wir noch x86-32 im Open-Source-Projekt, bieten dafür aber keine Binaries selber an.
0: Welche Wege gibt es mehr über ScriptOS, über das Genode OS Framework zu erfahren und gegebenenfalls mit dem Projekt in Kontakt zu treten?
1: Also erstmal die Website, die ich schon mehrfach erwähnt habe. Dann haben wir unsere Community-Blog-Seite, das ist genodians.org. Dort kann man halt eben Artikel lesen, die Entwickler oder andere Community-Teilnehmer verfasst haben zu unserem System und Probleme, die sie möglicherweise damit gelöst haben. Dann sind wir auf Mastodon als gnode@flosssocial. Da kann man uns folgen. Ja, und halt eben andere Plattformen wie LinkedIn und sowas halt auch. Aber am besten ist es halt eben, wenn man mit uns in Kontakt treten will, man geht auf unser Discord-Forum und da ist halt, kann man sehr leicht teilnehmen. Einfach einen Account angemacht und gesagt, hallo, hier bin ich. Ich würde gerne das Ganze auf diesem und dem Rechner zum Laufen kriegen, sehen die Probleme. Das ist auch sehr aktiv mittlerweile. Und da passiert auch einiges, was man so einfach so, nur so verfolgen kann. Man muss nicht unbedingt selbst schreiben.
2: Soweit Christian Helmuth von Genode Labs über den von ihm mitentwickelten Betriebssystem-Baukasten Genode OS Framework und das darauf basierende Betriebssystem ScriptOS. Wenn ihr euch für diese Dinge näher interessiert, schaut vorbei auf der Website von Genode Labs unter www.genode.org. Dort findet ihr ausführliche Informationen sowohl zum Genode OS Framework als auch zu ScriptOS sowie Möglichkeiten, mit dem Projekt in Kontakt zu treten.

0: Ihr hört Radio T. Wir kommen zum zweiten Teil unserer Rückschau auf die Linux-Tage 2026 in Chemnitz Ende März und werden uns jetzt, wie bereits angekündigt, mit XMPP befassen. Bei XMPP handelt es sich um einen Softwarestandard für anbieterunabhängiges und potenziell sicheres Instant Messaging, der auch unter dem Namen Jabber bekannt ist. Gesprochen haben wir darüber mit Daniel Gultsch, dem technischen Direktor der XMPP Standards Foundation, der zunächst einmal erklärt, was diese Organisation tut.
1: Die XMPP Standards Foundation macht den XMPP-Standard. Und der XMPP-Standard ist ein Standard für föderiertes Instant Messaging, also das heißt providerunabhängiges Instant Messaging, wo ich mich für einen Provider entscheiden kann und trotzdem noch mit Leuten kommunizieren kann, die andere Provider-Wahlen getroffen haben. Und damit das funktioniert, braucht es einen Standard. Dieser Standard heißt XMPP und dieser Standard wird entwickelt von der XMPP Standards Foundation. Also da kommen dann verschiedene Entwickler zusammen, also verschiedene Stakeholder, die an verschiedenen Projekten arbeiten und entscheiden zusammen, wie dieser Standard weiterentwickelt wird. Weil man kann sich halt vorstellen, dass sich halt die Anforderungen an Instant Messaging mit der Zeit verändern und deshalb braucht es halt ab und zu mal Erweiterungen, also damit neue Features unterstützt werden und damit alle Clients, die in diesem Ökosystem drin sind, halt die gleiche Sprache sprechen, die gleichen Erweiterungen können, gibt es halt Standards und die werden von der XMPP Standards Foundation gemacht und da kann theoretisch jeder Mitglied werden. Man wird dann halt beim Mitgliedsprozess halt reingewählt und dann gibt es noch verschiedene Gremien in dieser XMPP Standards Foundation. Da gibt es einmal das sogenannte Board, das ist im Grunde, könnte man sich das so ein bisschen wie einen Vereinsvorstand vorstellen, also der so ein bisschen die Geschäftsführung oder halt so die Koordination übernimmt. Und da gibt es das sogenannte Council. Das Council überwacht halt so ein bisschen die technischen Prozeduren, also die eigentlichen Standards. Also Standards durchlaufen in ihrem Leben halt mehrere Stadien. Also erstmal werden sie halt vorgeschlagen und dann werden sie halt irgendwann dann eventuell angenommen und so weiter. Genau, das Gremium, was da so ein bisschen das Händchen drüber hat, ist das sogenannte Council. Und ich bin der Chair des Councils. Also ich bin sowohl im Council als auch der Chair des Councils und das ist halt, weiß ich nicht, so ein bisschen der, ich will nicht sagen Chef, weil das ein bisschen übertrieben ist, aber ja, der Geschäftsführer oder der Protokollführer dieses Councils, dieses technischen Gremiums.
0: XMPP ist eine Abkürzung und die steht für was?
1: Extensible Messaging and Presence Protocol. Also erweiterbares Nachrichten- und Präsenzprotokoll. Und Präsenz meint dann halt, ob ich gerade online oder away oder bitte nicht stören bin oder so.
0: Du hast gesagt, es ist ein Standard für anbieterunabhängige Kommunikation, anbieterunabhängiges Instant Messaging. Kann man sich das in etwa vorstellen wie ein E-Mail-System?
1: Ja, also mit unabhängig bezeichne ich gerne zwei verschiedene Dinge. Einmal den föderierten Aspekt, was du gerade gesagt hast, was halt im Grunde dann E-Mail ist, also wo halt jeder einen Anbieter wählen kann und trotzdem noch mit Personen kommunizieren kann, die bei anderen Anbietern sind. Also deshalb werden Nutzer in diesem XMPP-Netzwerk auch tatsächlich genau wie E-Mail-Adressen identifiziert, also mit Nutzername @provider bzw. @domain. Genau, das ist diese eine Unabhängigkeit, also dass ich halt nicht abhängig von einem zentralen Anbieter in den USA oder wo auch immer bin, sondern mir den Standort des Anbieters frei auswählen kann oder halt sogar mein eigener Anbieter werden kann, indem ich halt die Server selber hoste. Aber es gibt noch eine weitere Unabhängigkeit und das ist halt tatsächlich auch die Unabhängigkeit, mir auszusuchen, welche Software ich benutze. Also ich bin halt nicht darauf festgelegt, dass die Software, also die tatsächliche Server-Software oder die Client-Software alle vom gleichen Hersteller kommt, wie das zum Beispiel bei mancher von unserer Konkurrenz der Fall ist, also wo halt eine Firma den Server und die Client-Software macht und dann das zwar immer noch föderiert ist, aber halt die Software kommt alle von einem Hersteller, so ist das bei uns nicht. Bei uns gibt es halt ganz viele verschiedene kleinere Client-Entwickler, die alle im Grunde erstmal ihr eigenes Süppchen kochen oder ihre eigene Moralvorstellungen vertreten oder ihre eigenen Entscheidungen treffen, aber dann halt quasi in dieser XMPP Standards Foundation zusammenkommen und dann doch letztendlich an einem Strang ziehen, an einem Protokoll arbeiten und dann halt doch alle miteinander kompatibel sind.
0: Wann, wie Und warum ist denn XMPP überhaupt entstanden?
1: Oh, XMPP ist tatsächlich schon richtig, richtig, richtig alt. Also wahrscheinlich älter als ein paar von den Zuhörern jetzt vielleicht. Also es ist tatsächlich von 99, 2000. Ganz ursprünglich war Teil der Motivation wohl mal, auch damals gab es halt schon zu viele Messenger. Also damals hießen sie halt nicht WhatsApp, Signal und Telegram, sondern damals hießen die ICQ, MSN und AIM. Aber es war auch schon damals ein großes Kuddelmuddel, dass jeder irgendwie einen anderen Messenger benutzt hat. Und Jabber, wie es damals als Produkt hieß, bevor es das XMPP-Protokoll geworden ist, ist halt angetreten, das alles so ein bisschen zu vereinen. Also einmal einen Standard zu schaffen, damit halt verschiedene Software kompatibel ist. Aber auch das Konzept von sogenannten Transports, also diese frühen Clients aus den Nullerjahren, konnten sich halt dann auch zu ICQ verbinden oder zu MSN verbinden oder sowas. Heutzutage interessiert das natürlich niemanden mehr, sich mit dem ICQ-Server zu verbinden. Heutzutage gibt es dann halt Transports zu Signal, zu WhatsApp, zu Matrix, zu Telegram, zu Discord und so weiter und halt nicht mehr zu ICQ und MSN. Genau, das war tatsächlich Teil der Motivation. Ja, aber man wollte halt auch einen Standard schaffen. Also genauso wie E-Mail ja ein Standard ist und es verschiedene E-Mail-Anbieter und verschiedene E-Mail-Clients gibt, hat man sich halt gedacht, dass geht auch für Instant Messaging doch bestimmt auch. Und genau, dann ist dann halt damals mit diesem Produkt dann halt zur IETF gegangen. Das ist halt die große internationale Standardisierungsorganisation, die auch so Sachen wie HTTP, TLS, IMAP, POP3 macht, also alles, was halt quasi so das eigentliche Internet am Laufen hält. Und da wurde dann im Zuge dieser Standardisierung bei der IETF wurde dann aus dem Produktnamen Jabber dann das allgemeine Protokoll XMPP. Genau, und so ist es halt entstanden und lebt halt auch heute, 26 Jahre später, immer noch fort und hat sich halt in der Zeit natürlich stark angepasst und so.
0: Du hast schon erwähnt, früher war diese Art zu chatten oder das Instant Messaging über XMPP auch unter dem Namen Jabber bekannt. Der Begriff wird von euch nicht mehr benutzt, denn diese Marke wurde von irgendjemandem gekauft.
1: Genau, also die ganz, ganz ursprüngliche Geschichte ist halt, ich hatte das ja gerade schon mal erwähnt, es gab dieses Produkt, was ich Jabber nannte. Und die sind dann halt quasi zur IETF gegangen und haben gesagt, dieses Protokoll, was wir gerade sprechen, wollen wir das mal standardisieren. Das standardisierte Protokoll hieß dann XMPP. Diese Firma oder dieses Produkt Jabber wurde dann irgendwann mal von Cisco gekauft, also großen Netzwerkanbieter aus den USA, der auch heutzutage theoretisch immer noch ein Produkt hat, was Jabber heißt, also was diesen Namen trägt, was aber mit unserem XMPP-Protokoll halt nicht mehr viel gemein hat, weil es halt einfach dann in diesen 26 Jahren verschiedene Wege gegangen ist. Rein theoretisch hat irgendwann in diesen 26 Jahren die Jabber-Firma bzw. Cisco der XMPP Standards Foundation mal die Rechte eingeräumt, diesen Namen Jabber zu benutzen. Also nicht im Zuge von, du darfst das in deinen Produktnamen einbauen, also du dürftest jetzt kein Produkt bauen, was Jabber Chat oder Jabber Android App heißt oder irgendwie sowas, aber du dürftest sagen, dass mein Produkt, was meinetwegen Conversations heißt, mit Jabber kompatibel ist oder dass das Jabber macht. Das dürfte man auch heute noch machen, also wenn du dir zum Beispiel die Beschreibungen oder sowas von einigen XMPP-Software anguckst oder sowas, die benutzen diesen Jabber-Namen immer noch, aber weil halt auch diese Assoziation mit diesem parallel existierenden Cisco-Produkt ist, ist das Wort Jabber eventuell irreführend. Deshalb versuchen wir das halt ja, weniger zu benutzen.
0: Du hast es schon mehrfach angeschnitten, es gibt auch andere nicht kommerzielle Open-Source-Lösungen für Instant-Messaging. Die Prominenten sind vielleicht auf der einen Seite Signal, also eine Art WhatsApp-Ersatz, auf der anderen Seite noch etwas neuer Matrix. Kannst du mal einen kurzen Abriss über die Unterschiede und Gemeinsamkeiten von XMPP jeweils zu Signal und Matrix geben?
1: Ja, Signal ist nicht föderiert. Also Signal ist einfach ein ganz normaler zentraler Dienst, ähnlich wie WhatsApp. Man hat da nicht die Anbieterwahl. Alles läuft über zentrale amerikanische Server. Die Entscheidungsgewalt über alles, also was mit dem Client passiert, was mit dem Server passiert, unterliegt alles der Signal Foundation, also unterliegt alles einer, zwar Non-Profit, aber trotzdem einer zentralen Stelle in den USA. Ja, im Grunde ist das halt ein etwas datenschutzfreundlicheres WhatsApp. Also WhatsApp lädt ja noch komplett deine anderen Nutzerdaten und was du sonst noch so auf dem Gerät machst, laden die alles zu Meta hoch. Das macht Signal jetzt nicht. Also so viel Credit muss man denen halt geben. Aber es ist halt immer noch ein zentraler Dienst, bei dem zum Beispiel, wenn du jetzt deinen eigenen Client schreiben wollen würdest oder sowas oder auf einer Plattform bist, wo es noch keinen Signal-Client gibt oder sowas, wird das von Seiten Signals sehr ungern gesehen, dass du da deinen eigenen Client schreibst oder es könnte unter Umständen theoretisch auch unterbunden werden, dass du das machst. Matrix ist zumindest schon mal föderiert, also da hast du halt die Wahl des Servers. Da werden Nutzer auch über Nutzername @domain identifiziert. Du kannst dein eigener Anbieter sein, du kannst mit Leuten reden, die bei anderen Anbietern sind. Aber es ist halt kein richtiger Internetstandard. Also es ist halt mehr eine öffentliche API-Dokumentation. Also die Hersteller von Matrix haben halt quasi auf ihrer Webseite dokumentiert, wie das Protokoll aussieht. Bis zu einer gewissen Ebene kann man auch bei diesem Protokoll mitarbeiten. Aber es ist halt nicht so eine richtig demokratische Struktur, wie es bei der XMPP Standards Foundation ist. Und in der reinen Praxis ist richtig viel der Software kommt von einem Hersteller. Also bei Matrix ist der Server vom gleichen Hersteller wie der Client, der vom gleichen Hersteller ist. Und das ist halt so die Server-Implementierung und die Client-Implementierung, die es alle gibt. Es gibt noch so ein, also bei Matrix jetzt noch so ein, zwei andere Client-Implementierungen von, ich sage jetzt mal so Hobby-Entwicklern, aber die spielen eigentlich nicht wirklich so eine Riesenrolle. Also ich habe keine offiziellen Statistiken, niemand hat diese offiziellen Statistiken, aber 99% der Nutzer sind irgendwie auf so den, in Anführungszeichen, offiziellen Server-Software oder Client-Softwares. Und das ist bei XMPP halt voll nicht so. Also da gibt es halt, je nachdem wie man zählt, 4 bis 5 komplett unabhängige Implementationen des Servers, die alle von anderen Herstellern kommen. Und die Clients sind halt alle von anderen Herstellern oder von anderen Entwicklern. Und deshalb stellt XMPP halt sicher, dass es sich da halt nicht eine Firma durchsetzt, nicht ihre eigene Agenda durchdrückt, sondern dass es halt ein mehr demokratischer Prozess ist, wo sich das Protokoll halt hinentwickelt und welche Features im Ökosystem aufgenommen werden und welche nicht.
0: Ist diese Vielfalt aber nicht vielleicht auch manchmal ein Problem dahingehend, dass verschiedene Server bzw. verschiedene Clients nicht den kompletten XMPP-Standard bzw. nicht alle Erweiterungen, die es offiziell gibt, unterstützen?
1: Das kann durchaus passieren. Interessanterweise ist der Grund, warum das passiert, relativ häufig, weil tatsächlich viel XMPP-Client-Software von Hobbyentwicklern in ihrer Freizeit entwickelt werden und weil diesen Menschen halt dann häufig einfach so die Zeit fehlt, neue Features einzubauen. Und nicht, also es liegt halt eher selten daran, dass die Leute jetzt sagen, oh, dieses Feature möchte ich aber nicht oder dieses Feature finde ich jetzt aber nicht gut. Oder es ist auch seltenst eigentlich grobe Uneinigkeit darüber, ob man jetzt dieses Feature so oder so implementieren möchte. Also es ist halt nicht die Uneinigkeit, sondern bei vielen Clients halt eher die Zeit. Man muss aber dazu sagen, dass es halt wirklich richtig, richtig viel Clients gibt. Und ja, natürlich sind ein paar der Clients einfach so die Hobbyprojekte von irgendwelchen Leuten oder mitunter auch Projekte, die halt im Grunde schon so halb eingestellt worden sind. Oder ich meine, also wir blicken hier auf 26 Jahre Geschichte zurück. Ja? Also es gab halt mal Clients, die vielleicht in den 10er Jahren oder sowas entwickelt worden sind, damals auch top waren, halt eine entsprechende Userbasis haben und wo die Entwicklung dann halt einfach eingeschlafen ist. Aber genau, es gibt halt diese Client-Vielfalt, aber es gibt auch eigentlich im Grunde für jede Plattform oder für jedes Betriebssystem, was man so benutzen will, so mindestens einen, wenn nicht zwei Clients, die eigentlich die große Breite an Features unterstützen. Also da muss man dann halt als Endanwender dann auch irgendwann so sagen, wenn man halt schon länger dabei ist, ja, ich habe in den 10er Jahren mal diesen einen Client benutzt, der war in den 10er Jahren gut, aber jetzt muss ich mich halt umorientieren und dann halt Ende der 20er Jahre, also 2026, dann vielleicht auch mal einen anderen Client installieren, der dann halt die modernen Features hat. Also es gibt dann halt keinen Anspruch darauf, dass jeder XMPP-Client, der irgendwann in 26 Jahren von irgendwem mal geschrieben wurde, auf Dauer mit allem kompatibel ist. Aber so, ja, die Clients, die man eigentlich in der Praxis benutzen möchte, sind eigentlich mehr oder minder Feature-identisch. Klar, wenn es jetzt wirklich ein brandneues Feature gibt, was jetzt quasi erst vor einem halben Jahr oder sowas zustande gekommen ist, klar, dann dauert es natürlich ein, zwei Jahre, bis alle das haben. Again, viel ist Hobbyentwickler und Hobbyentwickler, dann braucht es ein neues Feature auch mal anderthalb Jahre oder sowas, aber eigentlich gibt es da keine großen Uneinigkeiten oder so in dem Ökosystem.
2: An einem XMPP-Client arbeitest du nicht nur mit, sondern du bist, glaube ich, auch der Hauptentwickler. Das ist Conversations. Für welche Plattform ist das? Und kannst du grob eine Übersicht geben, was es jetzt für Linux, macOS und Windows an aktuell deiner Ansicht nach brauchbaren Clients gibt?
1: Ja, genau. Ich bin der Entwickler von Conversations. Das ist ein Android-Client. Den gibt es jetzt schon seit 12 Jahren. Ich mache das auch seit 12 Jahren mehr oder minder in Vollzeit. Also deshalb ist Conversations schon einer der Clients, die so die meisten Features hat. Einfach weil ich halt den Luxus habe, da ziemlich viel Zeit reinstecken zu können. Ja, Conversations wäre auch definitiv meine Empfehlung dann für die Android-Plattform. Auf Windows, macOS und Linux gibt es zum einen Gadgem. Das ist ein GTK-Client, in Python geschrieben. War früher mal so ein bisschen mehr der technisch anspruchsvolle Client, der halt ja wirklich alle Features implementiert hat und deshalb eventuell auch manchmal so ein bisschen schwerer zu benutzen war. Aber da hat sich in den letzten 5 bis 10 Jahren auch viel getan und er ist jetzt deutlich Mainstream-freundlicher geworden, hat immer noch viele Features, aber ist auch jetzt so ein bisschen massenzugänglicher. Dann auf Linux gibt es noch eine zweite Wahl, Dino. Auch ein GNOME-Client, also das integriert sich dann auch in die GNOME-Desktop-Umgebung ein bisschen besser. Genau, auf iOS gibt es dann einen Client, der Monal heißt. Das sind halt die Hauptplattformen. Dann gibt es noch Converse.js, das ist ein Web-Client, wenn einem das Spaß macht. Aber genau, Gadgem, Dino, Conversations und Monal sind so die Empfehlungen.
2: Kommen wir mal zum Aspekt Sicherheit, der ja auch bei Signal und Matrix eine große Rolle spielt. Und zwar der Aspekt Verschlüsselung. Es gab in den 2000ern eine Art Quasi-Standard der Verschlüsselung bei XMPP. Das war das sogenannte Off-the-Record-Messaging, OTR. Mittlerweile gibt es das zwar noch und man kann das auch benutzen, aber ich glaube, Conversations zum Beispiel unterstützt das nicht mehr und dieser Standard hat sich so ein bisschen verabschiedet. Es gibt einen neueren Standard, der heißt OMEMO. Kannst du ein bisschen erklären, wie diese Entwicklung zustande kommt?
1: Ja, genau, also Conversations ist tatsächlich alt genug, dass es noch diese Off-the-Record- oder OTR-Verschlüsselung unterstützt hat. Das Feature von OTR damals war so ein bisschen im Grunde, dass es halt über verschiedene Messenger hinweg funktioniert. Also der Key Exchange, also der Schlüsselaustausch, hat zum Beispiel nicht auf einer Protokollebene stattgefunden, sondern sozusagen als Textnachricht. Also da wurden dann halt White Spaces, also Leerzeichen, ausgetauscht, um diesen Schlüsselaustausch zu machen, beziehungsweise zu signalisieren, dass das Gegenüber jetzt OTR sprechen möchte, also Verschlüsselung machen. Also wir holen jetzt ein bisschen aus. So rein theoretisch hätte es halt zum Beispiel funktioniert, dass ich mit meinem XMPP-Client über einen ICQ-Transport mit jemandem chatte, der einen Third-Party-ICQ-Client hat und trotz, dass da halt ein Protokoll gebrochen wird, also dass man von XMPP auf ICQ übersetzt, hätte man halt trotzdem noch OTR sprechen können, wenn das Gegenüber halt nicht den normalen ICQ-Client, sondern einen gepatchten ICQ-Client mit OTR-Support unterstützt hätte, halt eben durch diese Magie, dass das Protokoll halt keine Unterstützung haben musste, sondern dass alles Textnachrichten waren im Grunde. Ja, das hat in den Nullerjahren auch gut funktioniert. Genau, und XMPP ist halt auch alt genug, dass OTR dann halt auch über XMPP benutzt worden ist. Was letztendlich OTR so ein bisschen das Genick gebrochen hat, war der Multi-Device-Support. Also man kann sich ja vielleicht ein bisschen vorstellen, dass wenn halt einfach so Textnachrichten zwischen wirklich individuellen Endgeräten ausgetauscht werden müssen, dass es dann halt kaputt geht, wenn man mehrere Endgeräte hat, weil dann halt diese reinen Textnachrichten, die dann da ausgetauscht werden, dann halt nicht eindeutig sind, ob ich jetzt mit dem einen Gerät oder mit dem anderen Gerät verschlüsseln möchte. Und dann, wenn man dann halt zwei Geräte gleichzeitig online hatte, sind die sich auch in die Quere gekommen und so weiter. Und dann hat Signal, ich glaube so 2010 rum oder sowas, ja eigentlich eine coole Erweiterung von, nicht eine Erweiterung, eine Weiterentwicklung von OTR gemacht, Das hieß damals Axolotl, ist jetzt unter dem Signal-Protokoll benannt. Und im Grunde ist das nicht ganz unähnlich zu, was OTR gemacht hat, nur mit zwei Verbesserungen. Es kann Multi-Device und es kann verschlüsselte Nachrichten zu Kontakten schreiben, die gerade offline sind, weil der Key-Exchange halt, also der Schlüsselaustausch, nicht mit dem tatsächlichen Client auf der anderen Seite stattfindet, sondern der sich Schlüsselmaterial vom Server laden kann. Also nur Public Key Material, also natürlich nur öffentliches Schlüsselmaterial vom Server laden kann. Diese beiden Aspekte, also mit Offline-Kontakten auch reden zu können und halt mit mehreren Geräten reden zu können, war halt, also da muss man Signal auch richtig viel Credit für geben, dass sie halt dieses Protokoll da erfunden haben, also dieses Axolotl-Protokoll oder das Signal-Protokoll. Ja, und das wurde dann tatsächlich nicht ganz viel später dann halt sowohl von Matrix als auch von XMPP übernommen im Grunde. Also wir haben dann wirklich mehr oder minder 1:1 das gleiche Protokoll gemacht, was halt Signal auch kann. Weil ich meine, warum das Rad neu erfinden, wenn Signal das gut gemacht hat? Auf der XMPP-Ebene musste dann halt noch so ein bisschen Protokoll drumherum gesponnen werden, weil es halt nicht mehr wie bei OTR diese Textnachrichten waren, sondern zum Beispiel dieses Feature, dass er sich Schlüsselmaterial vom Server holen kann und sowas, setzt ja auch Protokoll-Support voraus und dieses Protokoll heißt auf der XMPP-Ebene dann OMIMO, also so haben wir das einfach genannt, hat auch einen Clownfisch als Logo, ist halt so ein bisschen ganz cute, haben wir damals als Marketing-Opportunity auch benutzt, weil Ende-zu-Ende-Verschlüsselung finden die Leute halt gut und so. Und auf der Matrix-Seite sieht das halt ganz ähnlich aus. Also wir haben etwas, was sich OLM nennt und was im Grunde aber auch das Signal-Protokoll ist. Und ja, das sorgt dann halt dafür, dass die Security-Properties, also die Sicherheitseigenschaften von so einem Signal, einem Matrix und einem XMPP, also zumindest auf dieser reinen Ende-zu-Ende-Verschlüsselung, tatsächlich sehr, sehr, sehr ähnlich sind.
2: Wir sind schon teilweise darauf eingegangen, was muss ich tun, zusammengefasst, wenn ich XMPP zur sicheren Kommunikation benutzen möchte?
1: Also du brauchst zwei Sachen. Du brauchst einen Client und einen Server. Die Client-Liste sind wir eben schon mal durchgegangen. Also nimm einfach das, was für deine jeweilige Plattform läuft. Und dann brauchst du einen Anbieter. Es gibt öffentliche Anbieter, die, wo man sich halt kostenlos Accounts klicken kann, wenn man die Wörter XMPP und Providers, also Englisch für Anbieter, in der Suchmaschine eurer Wahl eintippt, werdet ihr quasi so eine öffentliche Liste von Providers finden. Da kann man entweder zum Ausprobieren einfach mal das nehmen, was halt ganz oben steht oder in zufälligen, oder man kann sich halt idealerweise ein bisschen mehr damit beschäftigen oder auch mal gucken, wer betreibt diesen Server tatsächlich. Wirken die Personen irgendwie vertrauensvoll? Wo steht der Server oder so? Diese XMPP-Providers-Liste macht auch ein paar dieser Informationen direkt öffentlich. Also da steht dann halt so ein Serverstandort und sowas. Da wählt man sich dann einen aus. Und dann die allermeisten, also eigentlich alle XMPP-Clients können sich dann halt quasi aus dem XMPP-Client heraus dann bei diesem Server anmelden. Also dann kann man halt einen Nutzer-Account dort anlegen. Also dann beim Einrichtungsflow des Clients wird man halt gefragt, hat man schon einen Account oder möchte man einen anlegen? Wenn man halt noch keinen hat, klickt man auf einen anlegen, gibt dann halt einen kompletten Namen ein, also man überlegt sich den Nutzernameteil und tippt dann halt add den Providernamen ein, also was man sich halt dann aus dieser anderen Liste ausgesucht hat, vergibt ein Passwort, klickt einmal auf Weiter, je nach Anbieter muss man eventuell noch ein Capture ausfüllen, genau, und dann läuft das. Es gibt einige wenige Provider, das ist dann aber auf dieser XMPP-Providers-Übersicht auch öffentlich, wo man sich nicht über den XMPP-Client anmelden kann, sondern wo die das halt gerne wollen, dass man sich über die Webseite von denen anmeldet. Aber auf dieser Liste, wo man sich den Provider dann halt ausgesucht hat, wird das dann halt quasi schon klar gemacht und dann bei der Wahl, ja, trifft man dann halt so quasi automatisch die richtige Entscheidung.
2: Wenn ich mich näher mit XMPP beschäftigen möchte, wo finde ich dazu Material?
1: Also eigentlich der beste Weg, sich tatsächlich damit zu beschäftigen, ist halt, dass man es einfach mal selber mit seinen Freunden irgendwie so ausprobiert. Also man setzt sich mal irgendwie so einen Nachmittag, weiß ich nicht, irgendwie mit einem Kumpel hin oder sowas, ihr installiert parallel gleichzeitig einen Client und fangt halt einfach an zu chatten. Also ihr erzeugt dann ja beide diese Benutzername at Servers, die tauscht ihr dann aus, fügt euch gegenseitig in die Kontaktliste hinzu. Manche Clients, also zum Beispiel Conversations on Android, da kann man den Floor über QR-Code scannen, automatisieren, wenn man das dann möchte und dann nicht tippen möchte. Und das ist also dann tatsächlich einfach mal zu chatten und zu gucken, ist tatsächlich eigentlich der beste Weg, sich halt damit zu beschäftigen. Also als, weiß ich nicht, als du das erste Mal Signal oder WhatsApp ausprobiert hast, hast du ja auch nicht groß ein Tutorial gelesen, nehme ich mal an. Oder die wenigsten Leute werden wahrscheinlich irgendwie sich damit in Anführungszeichen beschäftigt haben. Also die meisten Leute haben ja einfach angefangen zu chatten, weil ihnen ein Kollege gesagt hat, nutzt diese App, um mit mir zu chatten. Und ich glaube, das ist tatsächlich der beste Einstiegsweg in die XMPP-Welt, um das einfach mal mit seinen Freunden auszuprobieren. Ja, man braucht dann leider immer zwei, weil sonst ist man halt alleine in diesem Messenger. Aber wenn man halt zwei oder idealerweise drei Leute ist, dann ist das. Wenn man jetzt aber quasi dieses Interview nicht zu Ende gehört hat oder nicht nochmal nachhören möchte, es gibt die Webseite joinjabber.org, da wird vieles von dem, was ich gerade erklärt habe, also welche Clients auf welcher Plattform oder wie wähle ich einen Provider aus, wird da quasi auch nochmal erklärt. Also joinjabber.org, das ist halt so ein bisschen der Einstiegspunkt für den normalen Nutzer, ist auch auf verschiedenen Sprachen verfügbar und die Webseite guidet einen dann halt so ein bisschen, oh, du benutzt die und die Plattform, dann lad doch mal den und den Client runter. Oder die ist dann halt so ein bisschen opinionated, also die schlägt dann halt drei konkrete Provider vor oder sowas, aber es ist halt auch kein schlechter Einstieg. Ja, aus der Nutzersicht und halt, falls sich irgendjemand ein bisschen aus der Entwicklersicht oder sowas damit beschäftigen will, also oder über unsere Arbeit in der XMPP Standards Foundation, dann wäre tatsächlich XMPP

Standard selbst auseinandersetzen möchte oder sich für die Struktur und Abläufe der XMPP Standards Foundation interessiert, findet dazu Informationen auf deren Website unter xmpp.org. Natürlich ging es bei den Chemnitzer Linux-Tagen in diesem Jahr auch noch um zahlreiche andere Themen. Von den meisten der etwa 100 Vorträge am 28. und 29. März gibt es Videomitschnitte, die über die Website der Linux-Tage zugänglich sind. Die Adresse lautet chemnitzer.linux-tage.de. Das war unser Rückblick auf die Chemnitzer Linux-Tage 2026 in dieser Ausgabe des Regio Express. Ihr könnt diese Sendung 7 Tage lang nachhören in unserer Mediathek unter www.radiot.de. Wenn ihr mögt, dann schaltet gern nächsten Donnerstag um 18 Uhr wieder ein. Redaktionell verantwortlich für diese Sendung und am Mikrofon war Michael Siegel. Ich bedanke mich fürs Zuhören. Bis nächste Woche.

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1: Heute bei Colorful Radio zu Gast Frau Dr. Olivia Zorn vom Ägyptischen Museum in Berlin. Guten Tag oder herzlich willkommen bei uns.
2: Hallo, freut mich, dass ich da sein darf.
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1: Olivia, wir kennen uns, deswegen sage ich jetzt einfach mal du. Vielleicht stellst du dich kurz vor und beschreibst deine Arbeit hier im Museum als Vizedirektorin.
2: Ja, Olivia Zorn, ich bin von Hause aus Ägyptologin, habe auch klassische Archäologie und altorientalische Philologie studiert. Und mein großer Traum war immer, ans Museum zu gehen, weil es hier diese Vielfalt gibt. Man kann forschen, man kann ausstellen, man kann auch ein bisschen Administration machen. Und als stellvertretende Direktorin überwiegt leider im Moment die Administration, also bestimmte Dinge ans Laufen zu bringen, Geld akquirieren, aber auch noch Ausstellungen machen, sich natürlich mit der Museumsdidaktik beschäftigen, also unsere Präsenz der Dauerausstellung, aber auch Forschung, das heißt Objekte, die nicht ausgestellt sind, zu erforschen, für ein größeres Publikum zu erarbeiten. Also wirklich sehr, sehr vielfältig. Aber im Moment steht auch ein großer Depotumzug noch an und da sind auch einige administrative Vorbereitungen natürlich notwendig.
1: Wie muss ich mir eigentlich so ein Depot hier im Museum vorstellen? Ich als Besucher gehe rein und stelle mir vor, oh, das ist also das, was das Museum hat. Aber wahrscheinlich gibt es sehr viel mehr, was ich als normaler Besucher gar nicht sehen kann. Nach welchen Kriterien wird eigentlich was wie rausgeholt?
2: Also es gibt natürlich so einige Highlight-Objekte, die kennt man auch aus der Kunstgeschichte. Die waren schon immer im Museum, müssen also auch immer gezeigt werden. Dazu gehört nicht nur die Nofretete-Büste, sondern auch etliche andere Objekte. Das ist eben ein Kriterium, wie aussagekräftig ist ein Objekt, in welchem Zustand ist ein Objekt und wie oft gibt es ein Objekt. Besondere Einzelobjekte werden natürlich ausgestellt, während wenn wir Gefäße haben, 1000, die gleich aussehen, da werden wir nicht alle präsentieren, sondern nur ein Teil. Und damit man so mal eine Vorstellung hat von unserem Besitz, sind ungefähr 10% in der Ausstellung und 90% im Depot.
1: Eine andere Frage, du hast ja schon mit Nofretete das angedeutet, wir kommen später auf sie zurück, aber welche Rolle spielt das Berliner Ägyptische Museum in der Welt? Ist es allgemein bekannt?
2: Na, das Berliner Museum ist schon weltweit bekannt. Es gibt ja auch nicht so viele ägyptische Museen und die großen in Europa sind Turin, Berlin, British Museum. Und also wir spielen schon eine sehr große Rolle. Das liegt jetzt auch nicht unbedingt nur an Nofretete, sondern vor allen Dingen an unserer Papyrussammlung. Wir gehören zu der größten Papyrussammlung außerhalb Ägyptens und haben ganz einschlägige Texte, die es auch nur einmal gibt in einer Abschrift. Also von daher sind wir führend und das spielt sich tatsächlich mehr im Hintergrund ab, weil das vor allen Dingen für Wissenschaftler interessant ist. Da haben wir sehr, sehr viele und umfangreiche Anfragen. Aber natürlich, Nofretete ist, glaube ich, die berühmteste Frau weltweit.

0: Heute zu Gast bei Colorful Radio Frau Dr. Olivia Zorn, Ägyptisches Museum in Berlin. Wir haben jetzt so allgemein über das Museum gerade gesprochen. Was ist denn das Museum im Wandel der Zeit? Also es stand ja im 19. Jahrhundert. Ich kenne da ein Relief, was gezeigt wird, was der Anspruch damals war und was ist der Anspruch im Vergleich heute?
1: Genau, das Museen, also grundsätzlich die archäologischen Museen, aber auch die Kunstsammlungen sind letztendlich aus den Natur- und Wunderkammern entstanden, also Sammlungen aus dem 17. Jahrhundert, die sich vorher an den Fürsten- und Königshöfen befanden. Und im 19. Jahrhundert kam dann eben die Tendenz, dies auch einer breiten Öffentlichkeit zugänglich zu machen. Deshalb wurde halt zuerst das alte Museum gebaut, danach das neue Museum und eben die ganzen Bauten auf der Museumsinsel, um halt diese Kunstwerke auch für ein großes Publikum zu erschließen. Und insbesondere die Archäologie war spannend. Ägyptologie rückte vor allen Dingen nach 1820 in einen neuen Fokus, weil ab dann die Hieroglyphen lesbar waren, dank Champollion und die Übersetzung des Steins von Rosette. Deshalb hatte auch Ägypten einen ganz anderen Stellenwert bekommen. Und das Ziel war, Kunst zu bewahren, aber auch Kunst zu interpretieren und Kunst für eine große Bevölkerung zu zeigen. Kunst meine ich natürlich auch archäologische Kunst. Worauf du angespielt hast, war der berühmte Schiefelbeinfries, ein moderner Fries, antikisierend, der 1850 entstanden ist beim Bau des Museums. Und er zeigt den Ausbruch des Vesuv und die fliehenden Pompeianer, die dann ihre Kunstwerke retten und in Berlin ankommen und dort von dem damaligen Direktor der noch königlichen Museen, Ignaz von Olfers, und dem Architekten des Hauses, August Stühler, in Empfang genommen zu werden, um hier in Berlin bewahrt zu werden. Also Bewahrung von Kulturgut war das erste große Ansinnen. Das ist letztendlich auch eine Säule, worauf die Museumsarbeit immer noch fußt. Wir wollen bewahren, wir wollen erforschen, wir wollen zugänglich machen. Und das ist, glaube ich, so der letzte Punkt, ist stärker geworden, dass wir die Museen natürlich für ein ganz breites Publikum öffnen, dass wir mehr interpretieren, dass wir die Barrieren abbauen, dass es keine mehr Berührungsängste mehr gibt, dass man sich traut, ins Museum zu gehen und auch traut, Fragen zu stellen. Das ist, glaube ich, der Wandel. Aber in erster Linie ist es für uns immer noch Kultur bewahren. Und wichtig ist, wir alle sind verantwortlich für diese Bewahrung, sei es die mündliche Tradition, sei es aber auch unser kulturelles Erbe. Das liegt nicht nur in den Händen der Kuratoren und der Museumsfachleute, sondern wir alle. Und deshalb müssen wir auch alle Interesse an unserer Kultur haben. Denn das, solange sie in Erinnerung bleibt, solange wird sie auch bewahrt.

0: Archäologische Funde müssen ja immer wieder neu interpretiert werden oder werden interpretiert. Und ich als Besucher gehe ja immer wieder staunend davor und frage mich, harte Arbeit, 1000 vor Christus, 500 vor Christus, 2000 vor Christus. Aber was wollten Sie mir eigentlich damit sagen? Und du als Fachfrau kennst ja die ganze Interpretationspalette. Inwiefern spielen solche Interpretationen den Zeitgeist der Forschenden wieder? Heißt, was wissen wir tatsächlich über die ägyptische Kultur? Und vielleicht kannst du das einfach mal erklären, erläutern, wie das früher gedeutet wurde, wie das heute gedeutet würde und was wir wirklich sicher wissen können davon.
1: Ja, es gibt natürlich einige Fakten, die wissen wir sicher. Das ist auch wie Fakten aus der moderneren Geschichte. Aber auch da müssen Fakten ja interpretiert werden. In der Ägyptologie kommt natürlich noch hinzu, dass es in einer anderen Sprache geschrieben ist, also in Altägyptisch. Das heißt, wenn wir da Vokabeln haben, die wir nicht kennen, müssen wir auch interpretieren. Da kommen dann schon mal Diskrepanzen hinzu. Und manche Objekte, die nicht beschriftet sind, können wir ja nur anhand der bildlichen Darstellung interpretieren. Und da spielt natürlich unsere rosa-rote Brille, sage ich immer so gerne, der jeweiligen Zeit eine große Rolle. Wir möchten immer gerne ein wenig von unserer eigenen Zeit in die Historie hinein interpretieren. Also gerade ein wichtiges Thema ist ja die Rolle der Frau. Das gebe ich auch immer gerne als Beispiel. Was ein Fakt ist, dass bei Gruppenstatuen, also wenn Mann und Frau nebeneinander dargestellt sind, Ehepaare, das kommt sehr häufig vor, dann umarmt immer die Frau den Mann. Es gibt schon mal Statuen, wo beide einander umarmen, aber es gibt keine Statue, wo der Mann alleine die Frau umarmt. Das ist ein Fakt. Das kann ich feststellen. Das ist frei von jeder Interpretation. Jetzt kommt die Interpretation. Natürlich wollen wir wissen, warum das so ist. Vor 100 Jahren, wo unsere Gesellschaft eher patriarchalisch geprägt war, wurde daraus interpretiert, die Frau ordnet sich dem Mann unter, weil sie ihn ja umarmt. Also sie ist die Defensive in dem ganzen Geschehen. Jetzt aus der Brille des Feminismus des 21. Jahrhunderts hat es sich umgekehrt. Da kann man das interpretieren, die Frau ist die Aktive, weil sie ja umarmt, also ist die Frau die Dominante in der Beziehung. Welche Interpretation richtig ist, können wir heute gar nicht sagen. Wahrscheinlich liegt die Wahrheit irgendwo in der Mitte, aber das zeigt sehr schön, was ist Fakt und was ist Interpretation und wie hat sich Interpretation im Laufe der Jahrhunderte gewandelt.
0: Jeder kennt die letzte Pharaonin Kleopatra. Ich glaube, das war Nummer 4.
1: Nummer 7.
0: Aber es wurde ja auch schon vor der Zeit der Griechen soll es ja auch schon eine Pharaonin gegeben haben. Ich habe jetzt den Namen vergessen, aber warum werden nur Schreiber dargestellt und nicht Schreiberinnen? Was wissen wir denn vom alten Ägypten zum Thema Pharaoninnen?
1: Ja, also zunächst einmal, es gibt gar keine Pharaoninnen, weil der Begriff ist schon falsch. Pharao ist ja abgeleitet vom altägyptischen Per'a'a, das heißt großes Haus. Davon gibt es überhaupt kein weibliches Äquivalent. Natürlich haben die Griechen Pharaoninnen gesagt, das liegt aber daran, weil sie den Wortursprung nicht kannten. Deshalb ist das zu einer Fehllesung bzw. Fehlvokalisation gekommen. Aber in der traditionellen altägyptischen Zeit gibt es das Wort Pharaonin überhaupt nicht. Das heißt, die wenigen Frauen, es sind eigentlich drei, davon die berühmteste Hatschepsut, die als Pharao regiert haben, haben sich auch Pharao genannt und nicht Pharaonin, weil sie den Begriff kann ich nicht ins Weibliche übersetzen. Und das Amt Pharaos ist männlich. Das heißt, wenn ich das Amt ausübe, gehe ich auch eine männliche Rolle ein. Das kann man vielleicht heutzutage damit vergleichen. Die Richter, ob sie es jetzt Frauen oder Männer sind, tragen beide gleichermaßen eine Perücke. Letztendlich wird man immer in diese eine geschlechtslose Rolle, kann man als Mann oder Frau interpretieren, ist ja egal. Aber das steht sozusagen, das bedeutet das Amt, es steht über dem Genus, sagen wir mal so. Und die Rolle der Frau, wir wissen, dass die Frauen durchaus eine bessere Stellung hatten, also mehr Freiheiten als die Frauen in Europa des 19. Jahrhunderts. Das kann man, glaube ich, ganz gut unterschreiben. Aber es gab natürlich bestimmte Berufe, die waren nicht für Frauen vorgesehen. Das lag einfach in der Tradition. Das hat auch nichts mit Frauenfeindlichkeit oder Unterdrückung der Frau zu tun, sondern es ist schon eine Aufteilung der entsprechenden Arbeiten. Wir wissen natürlich aus dem Königshaus, dass auch Frauen lesen und schreiben konnten. Dafür gibt es durchaus Belege. Aber den Beruf der Schreiberin haben wir überhaupt inschriftlich überhaupt nicht belegt. Und auch keine Darstellung einer Frau, die sich als Schreiber hat darstellen lassen. Deshalb können wir eigentlich davon ausgehen, dass sie diesen Beruf auch nicht ausgeübt haben. Aber es ist natürlich, man ist nicht frei davon zu sagen, vielleicht war bei dem einen oder anderen, der Schreiber bezeichnet wurde, vielleicht auch eine Frau dabei. Denn letztendlich, Hatschepsut hat sich auch als Mann darstellen lassen, war aber weiterhin eine Frau. Wir wissen aber dafür, die sind natürlich ein bisschen später, nicht aus der ganz frühen Zeit, aber aus Eheurkunden, Scheidungsurkunden, dass Mann und Frau absolut gleichgestellt waren. Das heißt, dass auch eine Frau die Ehe annullieren konnte und eben vorher aufgelistet wurde, was wer mit in die Ehe gebracht hat. Und das wurde dann auch wieder aufgeteilt, wenn es zu einer Scheidung kam. Das würde ich schon im rechtlichen Sinne als gleichberechtigt ansehen. Und da war man wirklich weiter als im Europa des 19. Jahrhunderts.

0: ich an alte, antike Kulturen denke, fallen mir oft die Bezeichnung von Münzen ein, Griechenland der Drachme. In Rom gab es ein Sesterz und das Ass. Was war denn die ägyptische Währung?
1: Die Ägypter hatten kein Geld. Das kam dann tatsächlich erst durch die Griechen und Römer. Da wurde dann tatsächlich mit Geld gehandelt. Aber jedes Objekt hatte quasi seinen Wert. Und dieser Wert wurde in einer Gewichtseinheit, dem sogenannten Deben, ermittelt. Und dann konnte man sagen, das Objekt hat den Wert von so und so viel Deben Silber. Silber war vor allen Dingen die Währung in Anführungszeichen. Silber war wertvoller als Gold, weil man an Gold tatsächlich leichter herankam als an Silber. Deshalb heißt auch das Schatzhaus Haus des Silbers und nicht Haus des Goldes. Aber man hat nicht mit Silber bezahlt. Man hat natürlich gesagt, wenn ein Objekt den Wert so und so hat, dann muss ich von einem anderen Objekt, das einen geringeren Wert hat, muss ich natürlich mehr geben, um diesen Ausgleich zu schaffen. Also es gab schon eine Wertigkeit der Objekte, ohne dass man eine Geldwirtschaft hatte. Aber damit war es trotzdem ein sehr gutes, funktionierendes wirtschaftliches System.
0: Wie muss ich mir die Bezahlung von Arbeitern vorstellen? Zum Beispiel hier die großen, berühmten Pyramidenbauten. Das haben sie ja bestimmt nicht gemacht, nur vom Pharao gelobt zu werden.
1: Nein, die Bezahlung hat sich vor allen Dingen in Nahrungsmitteln wiedergegeben und für die Nahrungsmittel konnte man dann bei anderen Berufssparten etwas tauschen. Da konnte man halt dann sein Geschirr oder also seine Keramik haben. Es gibt Prozessakten aus der El-Medina, wo ja die Arbeitersiedlung ab dem Neuen Reich von den Arbeitern waren, die an den Gräbern im Tal der Könige gearbeitet haben. Und da sind tatsächlich mal Zahlungen in Form von Lebensmitteln ausgeblieben und dann kam es zum ersten Streik der Weltgeschichte. Dann haben die Arbeiter nicht mehr gearbeitet, weil sie ja nicht bezahlt wurden im Sinne von Naturalien.
0: Ich hatte noch in der Schule gelernt, die Leute, die dort gearbeitet haben, waren eigentlich rechtlose Sklaven. Später habe ich dann gehört, dem war nicht so, sie waren vielleicht sogar ganz gut gestellt. Was war denn Arbeit wert und was war die Stellung von Arbeitern?
1: Na, auch da muss man natürlich die einzelnen Bevölkerungsgruppen unterscheiden. Die große Anzahl der Bauern, das waren, wie man vielleicht jetzt so, wenn man vom Mittelalter kommt, so als Leibeigene. Es waren keine Sklaven, definitiv nicht, denn es waren schon geborene Ägypter und auch also freie Personen, aber es gab ja keine Wahlen. Man hatte also mit seiner Freiheit konnte man ja auch nicht so viel anfangen, wie man das jetzt vielleicht in unserer Neuzeit sieht. Aber sie waren ja versorgt und sie bauten natürlich das Land des Pharao beziehungsweise das Tempeleigentum. Also ihnen gehörte kein eigenes Land, das ist ganz klar. Aber sie wurden dafür natürlich entlohnt. Und das hat auch wirtschaftlich eigentlich sehr gut funktioniert. Und die Bauern, die sonst auf den Feldern gearbeitet haben, mussten immer mal wieder aussetzen, weil ja die Felder, wenn die bewässert waren und wenn das Korn aufging, hatten sie quasi ein bisschen Leerlauf. Und dann haben sie an den Pyramiden oder an großen Bauprojekten gearbeitet und wurden dafür dann auch entlohnt. Also man musste auf jeden Fall immer arbeiten. Das ist jetzt die große Bevölkerungsschicht der Bauern. Dann gab es natürlich Handwerker in unterschiedlichen Abstufungen. Die Künstler, die beispielsweise in der El-Medina nachher gewohnt haben und an den Gräbern gearbeitet haben, die hatten natürlich eine ganz andere soziale Stellung. Die hatten auch große Wohnhäuser. Das ist dann schon, ist ja keine Villa, aber ein nettes Einfamilienhaus, wie wir es heute so sehen würden. Die waren natürlich auch besser gestellt und hatten wahrscheinlich auch bessere Arbeitszeiten. Darüber wissen wir aber nicht genau, weil es ja nicht aufgeschrieben ist, von wann bis wann sie gearbeitet haben. Und die waren ja auch, haben ja auch ihren Lohn bekommen in Form von Naturalien und eben konnten auch streiken, wenn sie diesen Lohn nicht bekommen haben. Das heißt ja, sie hatten also auch schon eine gewisse soziale Macht.
0: Wissen wir, wie der Streik geendet hat?
1: Ja, Pharao musste nachgeben und musste halt die Naturalien liefern. Das kam dann tatsächlich auch.

0: Die Nofretete, wecken Sie nicht. Was wissen wir eigentlich über Nofretete?
1: Tatsächlich wissen wir über die Persönlichkeit Nofretete relativ wenig. Wir wissen, dass sie wahrscheinlich in Achmim, also einem Ort in Mittelägypten, aufgewachsen ist. Wir kennen aber noch nicht mal ihre Eltern, also ganz sicher, wie ihre verwandtschaftlichen Verhältnisse waren. Auch da bleibt vieles im Dunkeln. Sie kam auf jeden Fall aus bürgerlichem Haus, genauso wie ihre Schwiegermutter Teje. Und Teje kommt übrigens auch aus Achmim. Also das ist meine Theorie, dass Teje durchaus Nofretete gekannt hat und dass es auch nicht vielleicht eine ganz arrangierte Ehe war, aber dass sie durchaus wusste, welche Frau sie ihrem zweiten Sohn zur Frau gibt. Das muss man ja auch mal sehen. Amenophis der Vierte, späterer Echnaton, war ja nicht der Erstgeborene und eigentlich nicht für das Königsamt vorgesehen. Da haben sich natürlich auch so ein bisschen die Ereignisse überschlagen durch den Tod des älteren Bruders, den relativ frühen Tod. Nofretete wird früh geheiratet haben. Sie haben auch früh Kinder bekommen. Wir wissen, dass mindestens zwei Kinder, noch wahrscheinlich sogar drei, vor dem Umzug nach Amarna, also Achet-Aton, geboren wurden. Dann drei weitere Töchter sind noch in Amarna geboren worden. Und dann verschwindet Nofretete irgendwann aus den Annalen. Sie wird nicht dargestellt mehr. Sie erscheint nicht mehr in Texten. Aber was mit ihr passiert ist, wir wissen nicht, wo ihre Mumie ist. Wir haben kein Dokument darüber, wie sie gestorben ist. Deshalb ranken sich ja auch so viele Theorien, ob sie vielleicht doch Echnaton überlebt hat und dann als sein Nachfolger Semenchkare weiter regiert hat. Das ist aber weder das eine noch die andere Richtung ist in irgendeiner Form bewiesen. Und auch über die Persönlichkeit Nofretete, das wissen wir relativ wenig. Wir haben viele Statuen von ihr, also nicht nur die bunte Büste, die eigentlich auch so ein bisschen außerhalb ihrer normalen Darstellungen steht. Wir haben eigentlich andere Darstellungen, die sie auch wieder ganz anders zeigen. Und viele Menschen sind auch sind überrascht, wenn sie sehen, dass es auch ein anderes Nofretete-Bild gibt. Sie tritt zusammen mit ihrem Mann natürlich auf. Sie hat eine gewisse religiöse Position. Zusammen mit Aton bilden Echnaton und Nofretete religiös eine Triade, und zwar die Triade des Schöpfergottes, Aton der Schöpfergott, und die beiden, die dann quasi wie Shu und Tefnut die nächste Generation bilden, also die gemeinsam repräsentieren die Schöpfung. Deshalb ist halt auch alles auf dieses Königspaar theologisch ausgerichtet und nicht nur auf den Gott Aton. Das ist ganz wichtig, also dass sie gleichgestellt ist mit Echnaton. Es gibt auch einige Belege, wo man vielleicht vermuten könnte, dass sie sogar manchmal eine etwas höhere Wertigkeit hatte als Echnaton. Aber das sind tatsächlich Interpretationen. Viel zu ihrer Persönlichkeit können wir tatsächlich nicht sagen.
0: In welchem Zeitalter bewegen wir uns gerade? Und wenn du sagst, sie hat früh Kinder bekommen, kann man denn schätzen, wie alt war sie denn, als sie jetzt das Kind bekommen hat? Oder wann hat sie denn geheiratet? Mit 12, 13, 14, schätze ich?
1: Ja, das kann ungefähr hinkommen. Also man war bis 12 Jahren galt man als Kind, danach war man erwachsen. Das heißt also, so in den Dreh wird sie wahrscheinlich geheiratet haben, wenn man halt so mal zusammenrechnet. Echnaton hat insgesamt ja nur 17 Jahre regiert. Davon fallen bei ihr ja dann noch mal mindestens 5 Jahre weg, wo sie einfach nicht mehr in den Annalen erscheint. Dann wissen wir ja, dass die Kinder, also die 6 Kinder sind ja in diesen 12 Jahren geboren worden. Da kann man eben davon ausgehen, dass sie, auch Echnaton war ja noch relativ jung, als er auf den Thron kam, er vielleicht 20, sie wahrscheinlich noch unter 20. Wenn sie tatsächlich dann gestorben ist, war sie nicht älter als Ende 20, Anfang 30 maximal.
0: Und wann vor Christus war das ungefähr?
1: Also wir bewegen uns in dem Zeitraum so um 1350 vor Christus.
0: Wenn ich jetzt im Museum in Berlin, ägyptische Sammlung, mir die ganzen Statuen angucke, die Büste Nofretetes sticht tatsächlich heraus, vielleicht ist oder wahrscheinlich ist sie auch deswegen so berühmt. Aber warum sticht sie denn so heraus?
1: Also das Entscheidende bei der Nofretete-Büste ist, dass sie bunt ist. Es gibt fast keine so schönen Farbfassungen mehr bei Statuen und Büsten. Das ist schon das erste Ungewöhnliche. Es gibt auch weiterhin auch schöne andere Frauen. Also es ist jetzt gar nicht mal so, dass sie die einzige und schönste ist. Ich glaube, das liegt auch so ein bisschen in der Geschichte. Sie wurde gefunden unter vielen Objekten in der Werkstatt des Thutmosis. Die anderen Werke sind alle unbemalt und sind auch teilweise ein bisschen kleiner. Sie hat ungefähr Lebensgröße und ist eben komplett bunt. Und das muss schon etwas ganz Besonderes gewesen sein, als man sie ausgegraben hat. Aber das war, weil Borchert sich anscheinend, also der Ausgräber, wohl auch ein bisschen in sie verliebt hat, weil es was ganz Besonderes war. Und wie er ja auch ins Tagebuch schreibt, beschreiben nützt nichts, anschauen. Wenn man sie sich lange betrachtet, sie hat schon einen intensiven Blick. Es ist schon eine Persönlichkeit eingefangen. Das ist nicht so das Alltägliche, weil sie fällt damit auch so ein bisschen aus dem Rahmen, diesem traditionellen, der Darstellung, wie man Menschen überhaupt dargestellt hat, nach einem Idealbild. Aber sie wirkt sehr realistisch, naturgetreu und vielleicht macht es dann das auch ihren Charme aus.

0: Du hast gerade etwas erwähnt, wie Nofretete gefunden worden ist, also die Büste, nicht die Nofretete. Wie kam sie eigentlich nach Berlin?
1: Also es gab ja die Ausgrabungskampagne 1912, 1913 und sie wurde ja am 6. Dezember 1912 gefunden, eigentlich auch ein Zufallsfund. Man muss sich das so vorstellen, dass man Grabungskonzessionen für bestimmte Gebiete erwerben konnte vom Antikendienst in Ägypten. Das war völlig üblich. Voraussetzung war, dass man die dortigen Arbeiter, die kamen alle aus Ägypten, es gab nur die Leitung der Ausgrabung, die kam aus dem jeweiligen Land. Aber das war eben die Voraussetzung, dass man damit halt auch Arbeiter beschäftigte vor Ort und dass man eine Fundteilung machte. Das war ein Anreiz natürlich einerseits für die Leute aus den europäischen Ländern, die dort Grabungen finanziert haben, dass sie einen Teil der Funde mit ins eigene Museum nehmen durften und der andere Teil blieb in Ägypten. Das war grundsätzlich vertraglich von vornherein so abgesprochen. Die Fundteilung wurde dann tatsächlich vom Antikendienst, also von einem Vertreter des Antikendienstes überwacht. Das war auch in diesem Fall, diesem Sache der Fall. Und es gab aber so bestimmte Vorgaben. Vor allen Dingen wollte man nicht bestimmte Konvolute auseinanderreißen. Das war eine der Vorgaben. Aber es war auch so, wenn es etwas schon in dem einen Land gab, hat man gesagt, na ja, dann ist es gut, wenn man vielleicht ein anderes Stück schickt. Also so war es zum Beispiel, es wurde auch ein Hausaltar gefunden in Amarna. Und da war ganz klar, dass der auf jeden Fall in Ägypten bleibt, weil es dort keinen Hausaltar gibt aus dieser Zeit. Und der Hausaltar, der berühmte, der in Berlin ist, der ist schon früher nach Berlin gekommen, den gab es ja da schon. Also da war schon, das war dann relativ einfach zu entscheiden. Und das war sozusagen das Spitzenstück auf der anderen Seite, auf dem und gegenüber der Nofretete als Spitzenstück für die Seite, dem Berlin zugesprochen wurde. Alle Objekte wurden vorgelegt. Es wurde dann eben eine Entscheidung getroffen, um halt auch im Sinne der bestmöglichen Bewahrung, das wird halt immer so ein bisschen unter den Teppich gekehrt, dass es hier nicht um reinen Kolonialismus geht, ich nehme bloß alles mit, was ich gerne hätte, sondern es war trotzdem unter der Prämisse der Bewahrung und vor allen Dingen der Publikation. Die Objekte wurden auch nur außer Landes gegeben unter der Vorgabe, sie werden präsentiert, sie werden erforscht, sie gehen der Forschung nicht verloren. Deshalb hatte man den Antikendienst überhaupt erst eingerichtet. Das war auch eine Einrichtung der Franzosen, weil viel im 19. Jahrhundert Raubbau an der ägyptischen Kultur getrieben wurde. Es waren einfach alle ins Land gekommen, man hat es mitgenommen. Es ging gar nicht darum, bewahrt man die Objekte, erforscht man sie und dann gingen sie halt in private Kunstsammlungen. Durch diese Fundteilung und diese Grabungskonzessionen konnte man das ganz anders steuern. Alles, was aus diesen offiziellen Grabungen kommt, wissen wir ja, wo es sich befindet. Wenn Nofretete eine Raubgrabung gewesen wäre, also wenn der Antikendienst also nicht dafür gesorgt hätte, dass bestimmte Sites, Grabungsorte, entsprechende Konzessionen hatten, dann wäre Nofretete jetzt in einer Privatsammlung und Ägypten wüsste gar nicht, wo sie ist.
0: Es wird ja, genau, dieser Vorwurf, Kolonialismus wird ja oft erhoben und damit die Diskussion Raubkunst und Rückgabe. Jetzt weiß ich nicht, wie gerade die ägyptische Regierung zu Nofretete steht. Gibt es Rückforderungen?
1: Es gibt keine offiziellen Rückgabeforderungen. Das wird leider in der Presse immer ganz falsch dargestellt, weil es natürlich ein Rechtsdokument gibt. Es gibt diese Fundteilung, die ist ja auch von Ägypten damals gewünscht worden. Also ich sage ja, es ist ja nicht nur Amarna-Grabung, sondern das ist ja in vielfältigen Grabungen. Das ist eine ganz sichere Rechtslage. Es gibt Verträge dazu. Es gibt Aufzeichnungen zu dieser Fundteilung und das sind juristisch einwandfreie Dokumente, die auf der damaligen Rechtsbasis basieren und nicht auf einer Kolonialstruktur. Natürlich kann man sagen, der Antikendienst war damals in französischer Hand, war nicht in ägyptischer, in französischer, aber auch nicht in deutscher Hand. Also das muss man auch mal sagen, das war ja kein Kolonialgebiet von Deutschland und man musste diese Verträge schließen, sonst hätte man weder eine Grabungskonzession bekommen, noch irgendetwas aus dem Land ausführen können. Und Deshalb erkennt das auch Ägypten an. Das war nie, stand nie außer Frage in der gesamten Zeit, also der über 100 Jahre, die die Grabung jetzt ja mittlerweile zurückliegt. Die Diskussion wird auf ethischer Grundlage oder moralischer Grundlage, ich weiß nicht, wie man es bezeichnen soll. Da gibt es natürlich auch sehr unterschiedliche Meinungen dazu. Ich denke eben wirklich, es ist die Aufgabe der Museen, was ich auch am Anfang schon gesagt habe, Kultur und Andenken zu bewahren. Und dann ist es fast nicht so ausschlaggebend, wo man das tut, sondern dass man es tut. Und wichtiger ist doch auch, dass man diese Vielfalt auch präsentiert und nicht sagt, es muss auch nur auf ein Land beschränkt bleiben. Ich sage auch immer, ich fände es wunderbar, wenn mehr europäische Kultur in Afrika gezeigt würde und eben nicht nur dieser kleine Ausschnitt des Kolonialismus, sondern auch was europäische Kultur und Kunst und Kunstgeschichte ausmacht. Es würde, glaube ich, ein anderes Bild auch von Europa im Ausland zeichnen können und auch mehr Toleranz fördern in beiden Seiten.

0: Einer der Vorwürfe ist ja, dass wir die Kultur Ägyptens schädigen, wenn wir deren alten Besitztümer bei uns ausstellen. Also praktisch, dass deren Erbe ja besser im Land aufgehoben ist, in dem es damals gemacht worden ist, sprich also in Ägypten.
1: Ja, aber was ist sozusagen die wahre Kultur? Die Welt hat sich ja immer wieder verändert. Es haben sich Grenzen verschoben. Es haben sich Bevölkerungen in bestimmte Richtungen bewegt. Wir wissen, dass die Griechen zunächst in Ägypten waren. Dann sind die Römer in Ägypten gewesen. Da könnte man ja sagen, es ist eine europäische Besiedlung Ägyptens gewesen. Also aus Sicht des Römischen Reiches waren Germanen und Ägypten gehörten zu einem Volksstamm. Auch das muss man mal ganz klar sagen. Genau genommen waren Germanen und Ägypter gleichermaßen Römer, weil sie zum Römischen Reich gehörten. Wenn man das als Wahrheit ansieht, dann sind wir quasi Großeuropa. Dann gab es natürlich den Einfall von der arabischen Halbinsel. Das heißt, die Araber, auch eine andere Religionszugehörigkeit, kam nach Ägypten. Auch das veränderte schon wieder etwas. Deshalb der Fundort von einigen Objekten heißt ja nicht unbedingt, dass sie in der Tradition der jetzt dort lebenden Kultur stehen. Das soll überhaupt gar keine Wertung sein oder auch kein Anrecht auf irgendwas implizieren, sondern es geht einfach um einen Denkanstoß. Wir haben uns in verschiedenen kulturellen Bereichen komplett verändert. Manche Traditionen wurden an anderer Stelle weitergegeben und sind gar nicht im Land geblieben. Also das Ägypten ist da durchaus ein Beispiel, denn der Islam hat nichts von der altägyptischen Theologie, das Christentum dagegen sehr, sehr viel. Genommen ist Altägypten

0: ab und es ist nicht das Entscheidende, wo er gefunden wurde, dass man ihn unbedingt immer nur nach Afrika zurückbringt, denn uns gäbe es nicht, wenn es nicht diese Weiterentwicklung gegeben hätte. Deshalb, wir sind eine Kultur und diese eine Kultur, diese gemeinsame Kultur, unsere Wurzeln, wir können das ja alles zurückbrechen auf ja, einen Menschen, wenn man so will, gehört uns allen oder beziehungsweise, ich will es eher so formulieren, wir sind alle in der Verantwortung, diese Tradition zu bewahren und da kann sich auch keiner aus dieser Verantwortung herausstehlen und die Verantwortung liegt nicht darin, zu sagen, es muss unbedingt in diesem einen Land sein, sondern es muss bewahrt werden, dass es nicht verloren geht. Wo es dann letztendlich bewahrt wird, ist nicht das Entscheidende, sondern dieses, ich muss es bewahren, ich darf meine Traditionen nicht vergessen. Und das ist eine absolut riesengroße Herausforderung, weil so viel von unseren Traditionen und so viel von unserem Wissen verloren geht. Das mag jetzt irgendwie absurd klingen, aber weil wir bestimmte Traditionen nicht mehr leben, gehen sie auch verloren. Und da liegt einfach die ganz große Gefahr. Und wenn wir es auf mehr Schultern verteilen, diese Verantwortung, ist es umso besser. Und so muss man es sehen.
1: Ein Plädoyer von euch dafür, die Kultur der Menschheit an sich zu betrachten, als Ganzes, als Gesamtkunstwerk und nicht so sehr auf diese Region oder diese Region oder diese Region zu schauen, sondern zu verstehen, im Grunde sind wir ja alle miteinander verwandt und haben im Grunde dieselbe Basic.
0: Genau, so kann man das sagen. Und Grenzverschiebungen sind eine Sache der Politik, sind eine Sache unserer Menschheit. Aber das heißt ja nicht, dass unsere Wurzeln nicht doch in einem an einer Stelle gemeinsam liegen. Und wir versuchen sollten, diese Wurzeln auch weltweit zu verstehen. Also dieses Verständnis, für dieses Verständnis zu werben, dass wir alle aus einem gemeinsamen Wurzel stammen und dass der eine nicht etwas Besseres oder etwas Schlechteres ist, sondern dass wir uns alle auf einen gemeinsamen Nenner zurückverfolgen können und dass wir uns natürlich unterschiedlich entwickelt haben. Das ist ja auch das Spannende an Kultur letztendlich. Aber es gibt ja dann auch wieder ganz viele Berührungspunkte und das halt, diese Vielfalt zu zeigen, sollte man sich bemühen, das in jedem Land gleichermaßen zu machen und nicht immer nur auf eine zufällige Grenze zu reduzieren.

0: Wenn du unseren Zuhörerinnen und Zuhörern ein einzelnes Exponat empfehlen müsstest, welches wäre das und warum?
1: Also mein absolutes Lieblingsstück ist ein bronzener Steinbockkopf. Das klingt jetzt etwas ungewöhnlich. Er ist auch etwas versteckt. Er ist bei uns in Ebene 0 im Raum 011 und steht dort zusammen mit anderem Kultgerät. Denn man vermutet, dass er tatsächlich an einer Barke, an einer Götterbarke angebracht war, die dazu diente, das Götterbild bei Festprozessionen zu transportieren. Das Ungewöhnliche an diesem Objekt ist, dass es absolut singulär ist. Es gibt kein zweites Stück. Es ist in Bronze. Es ist ungefähr halb lebensgroß von einem Steinbockkopf gerechnet gearbeitet. Hat Goldeinlagen, die teilweise natürlich jetzt verloren sind. Und er hat vor allen Dingen einen sehr markanten Blick. Also er nimmt für sich ein, er zieht in seinen Bann. Und es ist ein von der Ausarbeitung, vom künstlerischen Wert her ein exorbitant schönes und seltenes Stück. Und in seiner Interpretation ist es auch etwas schwierig. Ich habe mit einer Kollegin da einen Artikel letztens drüber veröffentlicht, weil kommt er aus vielleicht aus Vorderasien oder ist er originär ägyptisch? Wie sind die Beziehungen? War er wirklich irgendwo angebracht? Was war seine Funktion? Denn interessanterweise Steinböcke haben keinen religiösen Kontext in Altägypten und deshalb ist es sehr ungewöhnlich, dass es so ein herausragendes Stück ist. Zeugt er eben von kulturellen Austausch verschiedener Regionen. Er ist auf verschiedenen Ebenen spannend, aber er sieht einfach auch gut aus.

0: Die Nofretete, eine Berlinerin? Ein Interview mit Frau Dr. Olivia Zaun, stellvertretende Direktorin des Ägyptischen Museums zu Berlin.
1: Es hat mir sehr viel Spaß gemacht.
0: Das Interview führte Thomas.

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Also, der Sound geht vielleicht alleine aus. Nein, geht er nicht. Ja genau, also, jetzt begrüßen wir euch ganz herzlich hier im Hof des Weltechos und bei einer Aufnahme für unsere Radiosendung im Radio T, Turn On, Tune In. Das hat sich spontan ergeben und ihr hört ja als erstes Karma vom Album Thrill Seekers, Hours of Le Mans. Ulf, willkommen auch von dir, oder? Genau, und da hören wir einfach weiter zu.

0: Ja, ihr habt hier Surprise Chief gehört mit Money Music und ich bin der Ulf vom Bataclan. Wir chillen weiter, okay?
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0: Ja, Ulf, welchen Titel hatten wir vorher vor diesem? Gerade hört ihr Nightmares on Wax mit ihrem Erkennungstitel. Ulf, Mop Mop hast du gesagt. Erzähl mal was dazu.
1: Ja, genau. Die Band kommt aus Italien, spielt immer live, sind auch teilweise elektronisch unterwegs, aber ihr habt ja den Titel gehört, Laura Chant, featuring Laura Chant. Und ja, so ist es.
0: Perfekt. Gut, dann weiter mit Nightmares on Wax.

0: während der Titel zu Ende geht, möchte ich alle darauf einstimmen, dass ein bisschen Fußballatmosphäre hier reingehört. Nicht mit Musik, keine Angst. Weiß nicht, ob ihr irgendwo das gesehen habt, wie die Norweger-Fans ihre Mannschaft begrüßt haben. Und dann ist mir als erster Gedanke gekommen, wie würden unsere Fans das mit so einem typischen... Also die haben so mit Trommeln eingeleitet und dann so eine Ruderbewegung gemacht. Vielleicht hat das jemand gesehen. Ja, nein, vielleicht. Auf jeden Fall, das sah dann so aus. So. Und dann habe ich gedacht, wie würden das Deutsche machen im Stadion? Und das ist die Aufgabe heute für euch. Wenn ihr Vorschläge habt, könnt ihr gern hier in das Ding reinquatschen. Was würden Deutsche im Stadion für eine gemeinsame Bewegung machen? Okay, inzwischen hat der Ulf einen Titel. Was haben wir denn, Ulf?
1: Real Fake MC, das sind Franzosen und die singen so Bye Bye Planet Earth.
0: Okay, und wer eine Idee hat, das Mikrofon ist offen.

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hier auf dem Teller die Wise Guys mit The Sound You Hear. Und per Telefon haben wir jetzt schon die erste Idee für eine typische Bewegung für 15.000 deutsche Fans in einem Fußballstadion. Sauerkraut aufstechen, gemeinsam. Das ist eine schöne Idee, wir warten auf weitere. Stellen Sie sich vor, alle stechen Sauerkraut auf mit einer schwungvollen Gabelbewegung.

So. Epischer Sound, oder? Wer das ist Cool and the Gang. Der Titel heißt Summer Madness. Für euch von 1974 produziert. Immer wieder schön, zeitlos.

weil das eine Radiosendung werden soll. Ihr habt eben Jill Scott Heron, The Bottle gehört und aktuell läuft ein Edit, I Could Love You More, Sade.

0: Und schwupps ist die Stunde vorbei. Stunde, eine Stunde Turn on, Tune in auf Radio T zu hören. Morgen 21 Uhr. Wir verabschieden uns.
1: Also zumindest für die Sendung. Wir bleiben noch hier und hoffe, euch hat es bis jetzt gefallen.
0: Okay.

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Guten Abend und herzlich willkommen zur einer Stunde Entnah Jazz hier bei Radio T, sagt der Klaus. Ich bin die nächste Zeit im Urlaub und habe mir natürlich Gedanken gemacht, was ich euch in dieser Zeit hier präsentiere. Dabei will ich es mir nicht so einfach machen wie die Kollegen vom Fernsehen. Einfach ein paar alte Sendungen noch einmal einsetzen. Die japanische Pianistin Satoko Fuji und ihr Mann, der Trompeter Natsuki Tamura, waren ja schon oft hier in der Sendung zu hören. Aber andererseits habe ich auch noch jede Menge ungespielte Musik dabei, sodass es jetzt ein Sommer-Special mit ihnen geben soll. In drei Teilen werde ich die beiden präsentieren. Im Teil 1 jeweils mit Soloaufnahmen, in Teil 2 das Duo der beiden und im dritten Teil dann Aufnahmen mit den verschiedenen Satoko Fuji Orchestras, bei denen ja Natsuki

Kitamura auch immer dabei ist und auch Komposition beisteuert. Beginnen wir hier heute also mit den Soloaufnahmen. Die 1958 in Tokio geborene Satoko Fuji ist vor allem ein Teamplayer. Sie leitet zahlreiche eigene Gruppen und Orchester, spielt aber auch in Gruppen anderer Musiker, außer mit ihrem Mann auch immer wieder in anderen Duo-Konstellationen, zum Beispiel mit dem Bassist Joe Fonda, mit der Geigerin Carla Kilstedt oder mit dem Schlagzeuger Tatsuya Yoshida. Mittlerweile kann sie aber auch ca. 10 Soloalben vorweisen, die gerade in letzter Zeit nur digital veröffentlichten Solokonzerte nicht mitgerechnet. Bereits ihre erste Veröffentlichung, Something About Water, 1996, enthält neben Duo-Aufnahmen mit ihrem Mentor Paul Bley auch 3 Solostücke. Indication, aufgenommen 1996, ist dann die erste komplette Solo-CD. Davon das Stück 210.

Ihr nächstes Soloalbum veröffentlicht Satoru Fuji 2004, obwohl auf verschiedenen CDs der Zwischenzeit auch vereinzelte Solostücke zu hören waren. Sketches enthält rein improvisierte Stücke, im Gegensatz zu ihrer ersten Solo-CD Indication, auf der neben eigenen Kompositionen auch Themen japanischer Kinderlieder verarbeitet wurden. Von Sketches hören wir jetzt Frozen Fire.

Im Januar 2016 wurde Satoko Fuji mit ihrer Gruppe Kase in die relativ kleine japanische Stadt Mito, 140 Kilometer nordöstlich von Tokio, eingeladen. Ein Freund des Betreibers des Cordes Clubs hatte das Konzert angeregt. Satoko war von der angenehmen Atmosphäre und der Begeisterung des Publikums überrascht und die Organisatoren des Konzerts wollten sie auch gleich noch als Solistin buchen. Im April 2016, inzwischen hatte man einen Flügel für den Club angeschafft, fand dann dieses Solokonzert statt und wurde auf einer Doppel-CD des clubeigenen Labels Cordes Sound veröffentlicht. Von Invisible Hand nun das Stück Hayase.

Der Musikliebhaber Matsuru Itani hatte schon immer den Traum, einmal Satoko Fuji auf einem Steinway D274 zu hören. Dies ist ein Spitzenmodell des Klavierherstellers, bereits 1884 entwickelt und von Musikern wie Sergei Rachmaninow, Wladimir Horowitz und Glenn Gould begeistert genutzt. Der Flügel ist ob seiner Größe, die auch einen entsprechenden Raum erfordert, kaum in Privatgebrauch, sondern vor allem als Konzertflügel genutzt. 2017 plante Satoko Fuji eine Solotour und es gelang, Mitsuru Itani ein Konzert an einem solchen Flügel in der Stadt Yawadahama zu organisieren. Glücklicherweise wurde dies auf Satokos Label Libra unter dem schlichten Titel Solo veröffentlicht. 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

2018, in dem Jahr wurde Sadoku 60, veröffentlichte sie aus diesem Anlass monatlich ein Album. Das letzte in dieser Reihe war Stone, ein Album, auf dem Sound eine größere Rolle spielt, obwohl ja Satoko Fuji bei ihren Solokonzerten schon immer gern im Inneren des Flügels arbeitete.

Torrent, aufgenommen im Oktober 2022, ist das jüngste Soloalbum von Satoko Fuji, welches mir vorliegt. Hören wir davon das Titelstück.

Satoko Fujis Ehemann, der Trompeter Natsuki Tamura, wurde 1951 geboren. Schon in der Highschool war er Mitglied der Brassband und wurde bald in die Hausband eines Clubs in Kyoto eingeladen. Zu dieser Zeit nahm er auch noch Pianounterricht. Und bei Auftritten mit einer Kabarettband musste er gelegentlich auch den Drummer ersetzen. Er spielte in zahlreichen Bands und Orchestern, unter anderem bei Toshiyuki Miyama and his New Herd, und ging 1986 dann in die USA, um am Berklee College of Music in Boston zu studieren. Nach seiner Rückkehr arbeitete er mit eigenen Gruppen, aber auch in verschiedenen Besetzungen seiner Frau. Eine Zeit lang gehörten beide auch zur Unit von Itaru Oki. Reine, unbekleidete Trompeten-Solo-Aufnahmen sind immer noch eine Rarität im Jazz. Aber Natsuki Tamura hat dies bereits 1997 gewagt. Die CD A Song for Chiaki wurde beim Londoner Label Leo Records veröffentlicht und enthält 12 Solostücke. In der Regel um die 4 bis 5 Minuten lang. Hier das Titelstück.

Eine weitere Solo-CD nahm er 2003 in New York auf. Co-Co-Co-Ke. Ansonsten war Good in gemeinsamen Gruppen mit seiner Frau beschäftigt, die auch teilweise unter seiner Leitung standen, wie das Natsuki Tamura Quartett oder die erfolgreiche Gruppe Gado Libre, die mindestens 6 CDs veröffentlichte. Immer wieder arbeitete er auch gern im Duo, mit Schlagzeugern wie Jim Black oder dem Bassisten Alexander Frankenheim. 2012 war es dann wieder Zeit für eine neue Soloaufnahme. Dragonet erschien bei Libra Records und enthält 8 Stücke. Mit Dialog, ein mit über 12 Minuten sehr ausgedehntes Stück. Wir hören jetzt In Berlin in September.

Beim Titel Summer Color sind diese auch alle zu hören. Damit möchte ich diesen ersten Teil mit Soloaufnahmen von Satoko Fuji und Natsuki Tamura beenden. Nächste Woche gibt es dann Aufnahmen des gemeinsamen Duos. Ich darf mich damit verabschieden. Das war Now Jazz Redaktion, Musikredaktion und Moderation Klaus Swiedenhöft.

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1: Schönen guten Tag und herzlich willkommen zu einer neuen Sendung Freizeichen, unserem Literaturmagazin. Zu Gast im Studio ist wieder die Magda. Schönen guten Tag.
2: Ja, hallo.
1: Du suchst ja jeden Monat ein Buch raus. Vielleicht erzählst du uns mal, welches es dieses Mal geworden ist.
2: Dieses Mal ist es tatsächlich für Groß und Klein. Die letzten Male war ja doch immer ein bisschen Selbstfindung angesagt. Und diesmal finden wir das Kind in uns und die Neugierde. Der kleine Prinz von Antoine de Saint-Exupéry. Ja, ich denke, die meisten kennen das.
1: Hast du das mal in irgendeiner Weise als Schauspielerin verarbeiten müssen oder verarbeitet?
2: Ja, lustigerweise. Ich bin ja Schauspielerin am Schauspielhaus und das hat angefangen, als ich 13 Jahre alt war, habe ich den kleinen Prinzen, also zum allerersten Mal stand ich auf der Bühne, habe noch nie irgendein Wort auf der Bühne vorher gesprochen, aber bitte zeichne mir ein Schaf, waren so die ersten Worte quasi auf der Bühne mit 13 Jahren.
1: Gut, du hast also auch eine besondere Beziehung zum kleinen Prinzen.
2: Ja, das stimmt, das habe ich eben, weil es der Anfang auch von meiner Reise war.
1: Der kleine Prinz ist ja schon ziemlich alt. Wie erklärst du dir, dass der immer noch so populär ist, im Jugendbereich insbesondere, aber auch darüber hinaus? Das ist ja so ein, ja, fast schon ein bisschen wehmütiges Schauen auf diese Offenheit und diese Neugier, die man vielleicht im Laufe des Lebens verliert.
2: Na, ich denke, also erstmal, man sieht nur mit dem Herzen gut. Das Wesentliche ist für die Augen unsichtbar, kennt ja jeder. Das steht ja auch auf jeder Postkarte quasi. Und die Zeichnung von ihm, den hat ja der Antoine de Saint-Exupéry auch selber gezeichnet. Kennt ja auch jeder irgendwie, habe ich das Gefühl. Es wird auch viel auf Hochzeiten zum Beispiel, so für Hochzeitsreden, diese Geschichte von der Rose. Er liebt seine Rose und die ist trotzdem ein bisschen anstrengend. Deswegen geht er auf große Reise und sucht eben etwas, was vielleicht spannender ist als diese Rose und trifft auf einen Rosengarten, wo ganz viele Rosen sind. Und er merkt, die sehen ja alle

0: wie meine Rose, aber diese Einzigartigkeit dieser einen Rose, das benutzen ja viele als Erzählung quasi für, ja, für die Eheschließung.
1: Für die dauerhafte Beziehung.
0: Genau, erkenne die Rose. Mhm.
1: Hast du das schon mal irgendwo gelesen oder also deine Aufführung im Kindesalter war deine...
0: Ja, letzte Begegnung mit dem kleinen
1: Prinzen. Erste und letzte.
0: Ja, stimmt. Naja, jetzt ist es die letzte. Ich würde nur vorwegnehmen, der Erzähler landet in der Wüste nach einem Flugzeugabsturz und Hitze und Sonne und Durst quälen ihn und dann erscheint ihm eben dieser kleine Prinz, ein kleiner Junge oder für mich ist der kleine Prinz eigentlich ohne Alter. Also kann auch ein Erwachsener sein oder ein jung gebliebener Erwachsener und sagt, bitte zeichne mir ein Schaf. Und der Erzähler hat aber nie gelernt, wirklich zu zeichnen, weil ihm das schon im Kindesalter irgendwie vermasselt wurde, weil er erkannt hat, dass die Erwachsenen keine Fantasie haben. Er hat dann nämlich einen Elefanten in einer Riesenschlange gezeichnet, was für die Erwachsenen immer aussah wie ein Hut. Und das hat er dem kleinen Prinzen auch gezeigt. Seine einzige Zeichnung. Und der kleine Prinz hat das sofort erkannt und meinte, nee, ich will keinen Elefanten in einer Riesenschlange, ich will ein Schaf, zeichne mir ein Schaf. Und dann ist genau der Erzähler immer dran gescheitert, die perfekte Version des Schafes zu zeichnen. Und dann hat er am Ende eine Kiste gezeichnet, einfach ein Viereck und meinte, so, das ist die Kiste und das Schaf, das du suchst, das ist da drin. Und dann war der kleine Prinz sehr glücklich und zufrieden und meinte, ja, das ist genauso, wie ich es mir vorgestellt habe. Das ist quasi so das, was ich jetzt übersprungen habe.
1: Der Rahmen.
0: Der Rahmen, genau. Und dann begegnen die beiden sich. Der Erzähler, der quasi auch alter Ego von Antoine de Saint-Exupéry ist, weil der ja auch Flieger war und auch tatsächlich in der Wüste abgestürzt ist und 5 Tage lang in der Wüste umhergezogen ist und wirklich vor Durst und Hitze fast krepiert wäre. Und am Ende ist er ja auch bei einem Flugzeugabsturz wirklich ums Leben gekommen.
1: Wir fangen an mit der Geschichte.
0: Wir fangen an mit der Geschichte. Am 5. Tag war es wieder das Schaf, das ein Lebensgeheimnis des kleinen Prinzen enthüllen half. Er fragte mich unvermittelt, ohne Umschweife, als pflückte er die Frucht eines in langen Schweigen gereiften Problems. Wenn ein Schaf Sträucher frisst, so frisst es doch auch die Blumen.
2: Ein Schaf frisst alles, was ihm vors Maul kommt.
0: Auch die Blumen, die Dornen haben?
2: Ja, auch die Blumen, die Dornen haben.
0: Wozu haben sie dann die Dornen?
2: Ich wusste es nicht. Ich war gerade mit dem Versuch beschäftigt, einen zu streng angezogenen Bolzen meines Motors abzuschrauben. Ich war in großer Sorge, da mir meine Panne sehr bedenklich zu erscheinen begann, und ich machte mich aufs Schlimmste gefasst, weil das Trinkwasser zur Neige ging.
0: Was für einen Zweck haben die Dornen?
2: Der kleine Prinz verzichtete niemals auf eine Frage, wenn er sie einmal gestellt hatte. Ich war völlig mit meinem Bolzen beschäftigt und antwortete aufs Geratewohl, die Dornen, die haben gar keinen Zweck, die Blumen lassen sie aus reinster Boshaftigkeit wachsen.
0: Oh,
2: er schwieg. Aber dann warf er mir in einer Art Verärgerung zu,
0: das glaube ich dir nicht. Die Blumen sind schwach, sie sind arglos, sie schützen sich, wie sie können. Sie bilden sich ein, dass sie mit Hilfe der Dornen gefährlich wären.
2: Ich antwortete nichts und sagte mir im selben Augenblick, wenn dieser Bolzen noch lange bockt, werde ich ihn mit einem Hammerschlag heraushauen müssen. Der kleine Prinz störte meine Überlegung von Neuem.
0: Und du glaubst, dass die Blumen...
2: aber nein, ich glaube nichts. Ich habe irgendetwas dahergeredet. Wie du siehst, beschäftige ich mich gerade mit wichtigeren Dingen. Er schaute mich verdutzt an.
0: Mit wichtigeren Dingen?
2: Er sah mich an, wie ich mich mit dem Hammer in der Hand und vom Schmieröl verschmutzten Händen über einen Gegenstand beugte, der ihm ausgesprochen hässlich erscheinen musste.
0: Du sprichst ja wie die großen Leute.
2: Das beschämte mich. Er aber fügte unbarmherzig hinzu,
0: du verwechselst alles, du bringst alles durcheinander.
2: Er war wirklich sehr aufgebracht. Er schüttelte sein goldenes Haar im Wind.
0: Ich kenne einen Planeten, auf dem ein puterroter Herr haust. Er hat nie den Duft einer Blume geatmet. Er hat nie einen Stern angeschaut. Er hat nie jemanden geliebt. Er hat nie etwas anderes als Additionen gemacht. Und den ganzen Tag wiederholt er wie du. Ich bin ein ernsthafter Mann. Ich bin ein ernsthafter Mann. Und das macht ihn ganz geschwollen vor Hochmut. Aber das ist kein Mensch, das ist ein Schwamm.
2: Ein was?
0: Ein Schwamm.
2: Der kleine Prinz war jetzt ganz blass vor Zorn. Es sind nun Millionen Jahre, dass die Blumen Dornen hervorbringen. Es sind Millionen Jahre, dass die Schafe trotzdem die Blumen fressen. Und du findest es unwichtig, wenn man wissen möchte, warum sie sich so viel Mühe geben, Dornen hervorzubringen, die zu nichts nutz sind? Dieser Kampf der Schafe mit den Blumen soll unwichtig sein? Weniger ernsthaft als die Additionen eines dicken roten Mannes? Und wenn ich eine Blume kenne, die es in der ganzen Welt nur ein einziges Mal gibt, nirgends anders als auf meinem kleinen Planeten, und wenn ein kleines Schaf, ohne zu wissen, was es tut, diese Blume eines Morgens so mit einem einzigen Biss auslöschen kann, das soll nicht wichtig sein? Er wurde rot vor Erregung und fuhr fort: Wenn einer eine Blume liebt, die es nur ein einziges Mal gibt auf allen Millionen und Millionen Sternen, dann genügt es ihm völlig, dass er zu ihnen hinaufschaut, um glücklich zu sein. Er sagt sich, meine Blume ist da oben, irgendwo. Wenn aber das Schaf die Blume frisst, so ist es für ihn, als wären plötzlich alle Sterne ausgelöscht. Und das soll nicht wichtig sein? Er konnte nichts mehr sagen. Er brach plötzlich in Schluchzen aus. Die Nacht war hereingebrochen, ich hatte mein Werkzeug weggelegt. Mein Hammer, mein Bolzen, der Durst und der Tod, alles war mir gleichgültig. Es galt, auf einem Stern, einem Planeten, auf dem meinigen hier auf der Erde, einen kleinen Prinzen zu trösten. Ich nahm ihn in die Arme. Ich wiegte ihn. Ich flüsterte ihm zu, die Blume, die du liebst, ist nicht in Gefahr. Ich werde ihm einen Maulkorb zeichnen, deinem Schaf. Ich werde dir einen Zaun für deine Blume zeichnen. Ich wusste nicht, was ich noch sagen sollte. Ich kam mir sehr ungeschickt vor. Ich wusste nicht, wie ich zu ihm gelangen, wo ich ihn erreichen konnte. Es ist so geheimnisvoll, das Land der Tränen. Bald sollte ich jene Blume besser kennenlernen. Es hatte auf dem Planeten des kleinen Prinzen immer schon Blumen gegeben, sehr einfache, aus einem einzigen Kranz von Blütenblättern geformt. Sie spielten keine große Rolle und störten niemanden. Sie leuchteten eines Morgens im Gras auf und erloschen am Abend. Aber jene eine hatte eines Tages Wurzeln geschlagen, aus einem Samen, weiß Gott woher, und der kleine Prinz hatte diesen Spross, der den anderen Sprösslingen nicht glich, sehr genau überwacht. Das konnte eine neue Art Affenbrotbaum sein. Aber der Strauch hörte bald auf zu wachsen und begann eine Blüte anzusetzen. Der kleine Prinz, der der Entwicklung einer riesigen Knospe beiwohnte, fühlte wohl, es müsse eine wunderbare Erscheinung aus ihr hervorgehen. Aber die Blume wurde nicht fertig damit, sich in ihrer grünen Kammer auf ihre Schönheit vorzubereiten. Sie wählte ihre Farben mit Sorgfalt. Sie zog sich langsam an, sie ordnete ihre Blütenblätter eins nach dem anderen. Sie wollte nicht wie die Mohnblüten ganz zerknittert herauskommen. Sie wollte nicht früher erscheinen als im vollen Ornat ihrer Schönheit. Nun ja, sie wollte gefallen. Ihre geheimnisvolle Toilette hatte also Tage und Tage gedauert. Und dann, eines Morgens, gerade zur Stunde des Sonnenaufgangs, hatte sie sich enthüllt. Und sie, die mit solcher Genauigkeit gearbeitet hatte, sagte gähnend: »Ach, ich bin kaum aufgewacht. Ich bitte um Verzeihung. Ich bin noch ganz zerrauft.« Da konnte der kleine Prinz seine Bewunderung nicht mehr verhalten. »Wie schön Sie sind!« »Nicht wahr?« antwortete sanft die Blume. »Und ich bin zugleich mit der Sonne geboren.« Der kleine Prinz erriet wohl, dass sie nicht allzu bescheiden war, aber sie war so rührend. »Ich glaube, es ist Zeit zum Frühstücken«, hatte sie bald hinzugefügt. »Hätten Sie die Güte, an mich zu denken?« Und völlig verwirrt hatte der kleine Prinz eine Gießkanne mit frischem Wasser geholt und die Blume begossen. So hatte sie ihn sehr bald schon mit ihrer etwas scheuen Eitelkeit gequält. Eines Tages zum Beispiel, als sie von ihren 4 Dornen sprach, hatte sie zum kleinen Prinzen gesagt: »Sie sollen nur kommen, die Tiger mit ihren Krallen.« »Es gibt keine Tiger auf meinem Planeten«, hatte der kleine Prinz eingewendet. »Und die Tiger fressen auch kein Gras.« »Ich bin kein Gras«, hatte die Blume sanft geantwortet. »Verzeihen Sie mir. Ich fürchte mich nicht vor den Tigern, aber mir graut vor der Zugluft. Hätten Sie keinen Wandschirm?« »Grauen vor Zugluft? Das sind schlechte Aussichten für eine Pflanze«, hatte der kleine Prinz festgestellt. »Diese Blume ist recht schwierig. Am Abend werden sie mich unter einen Glassturz stellen. Es ist sehr kalt bei ihnen. Das ist schlecht eingerichtet, da wo ich herkomme. Aber sie hatte sich unterbrochen. Sie war in Form eines Samenkorns gekommen. Sie hatte nichts von anderen Welten wissen können. Beschämt, sich bei einer so einfältigen Lüge ertappen zu lassen, hatte sie 2 oder 3 Mal gehustet, um den kleinen Prinzen ins Unrecht zu setzen. »Der Wandschirm!« Ich wollte ihn gerade holen, aber sie sprachen mit mir. Dann hatte sie sich neuerlich zu ihrem Husten gezwungen, um ihm trotzdem Gewissensbisse aufzunötigen. So hatte der kleine Prinz trotz seiner aufrichtigen Liebe rasch an ihr zu zweifeln begonnen, ihre belanglosen Worte bitter ernst genommen und war sehr unglücklich geworden. »Ich hätte nicht auf sie hören sollen«, gestand er mir eines Tages. »Man darf den Blumen nicht zuhören. Man muss sie anschauen und einatmen. Die meine erfüllte den Planeten mit Duft, aber ich konnte seiner nicht froh werden. Diese Geschichte mit den Krallen, die mich so gereizt hat, hätte mich besser rühren sollen.« Er vertraute mir noch an. »Ich habe das damals nicht verstehen können. Ich hätte sie nach ihrem Tun und nicht nach ihren Worten beurteilen sollen. Sie duftete und glühte für mich. Ich hätte niemals fliehen sollen. Ich hätte hinter all den armseligen Schlichen ihre Zärtlichkeit erraten sollen. Die Blumen sind so widerspruchsvoll. Aber ich war zu jung, um sie lieben zu können.«

0: Ich glaube, dass er zu seiner Flucht einen Zug wilder Vögel benutzt hat. Am Morgen seiner Abreise brachte er seinen Planeten schön in Ordnung. Sorgfältig fegte er seine tätigen Vulkane. Er besaß 2 tätige Vulkane, das war sehr praktisch zum Frühstück kochen. Er besaß auch einen erloschenen Vulkan. Da er sich aber sagte, man kann nie wissen, fegte er auch den erloschenen Vulkan. Wenn sie gut gefegt werden, brennen die Vulkane sanft und regelmäßig, ohne Ausbrüche. Die Ausbrüche der Vulkane sind nichts weiter als Kaminbrände. Es ist klar, wir auf unserer Erde sind viel zu klein, um unsere Vulkane zu kehren. Deshalb machen sie uns so viel Verdruss. Der kleine Prinz riss auch ein bisschen schwermütig die letzten Triebe des Affenbrotbaumes aus. Er glaubte nicht, dass er jemals zurückkehren werde. Aber alle diese vertrauten Arbeiten erschienen ihm an diesem Morgen ungemein süß. Und als er die Blume zum letzten Mal begoss und sich anschickte, sie unter den Schutz der Glasglocke zu stellen, entdeckte er in sich das Bedürfnis zu weinen. »Adieu«, sagte er zur Blume. Aber sie antwortete ihm nicht. »Adieu«, wiederholte er. Die Blume hustete. Aber das kam nicht von der Erkältung. »Ich bin dumm gewesen«, sagte sie endlich zu ihm. »Ich bitte dich um Verzeihung. Versuche, glücklich zu sein.« Es überraschte ihn, dass die Vorwürfe ausblieben. Er stand ganz fassungslos da, mit der Glasglocke in der Hand. Er verstand diese stille Sanftmut nicht. »Aber ja, ich liebe dich«, sagte die Blume. »Du hast nichts davon gewusst, das ist meine Schuld. Es ist ganz unwichtig. Aber du warst ebenso dumm wie ich. Versuche, glücklich zu sein. Lass diese Glasglocke liegen, ich will sie nicht mehr. Aber der Wind, ich bin nicht so stark erkältet, dass die frische Nachtluft wird mir guttun. Ich bin eine Blume. Aber die Tiere, ich muss wohl 2 oder 3 Raupen aushalten, wenn ich die Schmetterlinge kennenlernen will. Auch das scheint sehr schön zu sein. Wer wird mich sonst besuchen? Du wirst ja weit weg sein. Was aber die großen Tiere angeht, so fürchte ich mich nicht. Ich habe meine Krallen.« Und sie zeigte treuherzig ihre 4 Dornen. Dann fügte sie noch hinzu, »Zieh es nicht so in die Länge, das ist ärgerlich. Du hast dich entschlossen zu reisen, so geh.« Denn sie wollte nicht, dass er sie weinen sähe. Es war eine sehr stolze Blume. Auf dem ersten Planeten wohnte ein König. Der König thronte in Purpur und Hermelin auf einem sehr einfachen und dabei sehr königlichen Thron. »Ah, sieh da, ein Untertan«, rief der König, als er den kleinen Prinzen sah. Und der kleine Prinz fragte sich, wie kann er mich kennen, da er mich noch nie gesehen hat? Er wusste nicht, dass für die Könige die Welt etwas höchst Einfaches ist. Alle Menschen sind Untertanen. »Komm näher, dass ich dich besser sehe«, sagte der König und war ganz stolz, dass er endlich für jemanden König war. Der kleine Prinz schaute sich nach einer Sitzgelegenheit um, aber der ganze Planet war bedeckt von dem herrlichen Hermelinmantel. Er blieb also stehen und da er müde war, gähnte er. »Es verstößt gegen die Etikette, in Gegenwart eines Königs zu gähnen«, sagte der Monarch. »Ich verbiete es dir.« »Ich kann es nicht unterdrücken«, antwortete der kleine Prinz ganz verwirrt. »Ich habe eine weite Reise gemacht und habe nicht geschlafen.« »Dann«, sagte der König, »befehle ich dir zu gähnen. Ich habe seit Jahren niemanden gähnen sehen. Das Gähnen ist für mich eine Seltenheit. Los, gähne noch einmal. Es ist ein Befehl.« »Das ängstigt mich. Jetzt kann ich nicht mehr«, stammelte der kleine Prinz und errötete. »Hm«, antwortete der König. »Also, dann befehle ich dir, bald zu gähnen und bald, Er murmelte ein bisschen und schien verärgert, denn der König war sehr darauf bedacht, dass seine Autorität respektiert werde. Er duldete keinen Ungehorsam. Er war ein absoluter Monarch. Aber da er auch sehr gütig war, gab er vernünftige Befehle. »Wenn ich geböte«, pflegte er zu sagen, »wenn ich einem General geböte, sich in einen Seevogel zu verwandeln, und wenn dieser General nicht gehorchte, es wäre nicht die Schuld des Generals, es wäre meine Schuld. »Darf ich mich setzen?« fragte schüchtern der kleine Prinz. »Ich befehle dir, dich zu setzen«, antwortete der König und zog einen Zipfel seines Hermelinmantels majestätisch an sich heran. Aber der kleine Prinz staunte. Der Planet war winzig klein. Worüber konnte der König wohl herrschen? »Herr«, sagte er zu ihm, »ich bitte, verzeiht mir, dass ich euch frage. Ich befehle dir, mich zu fragen«, beeilte sich der König zu sagen. »Herr, worüber herrscht ihr?« »Über alles«, antwortete der König mit großer Einfachheit. »Über alles?« Der König wies mit einer bedeutsamen Gebärde auf seinen Planeten, auf die anderen Planeten und auf die Sterne. »Über all das?« sagte der kleine Prinz. »Über all das«, antwortete der König. Denn er war nicht nur ein absoluter Monarch, sondern ein Universeller. »Und die Sterne gehorchen euch?« »Gewiss«, sagte der König. »Sie gehorchen aufs Wort. Ich dulde keinen Ungehorsam.« Solche Macht verwunderte den kleinen Prinzen sehr. Wenn er sie selbst gehabt hätte, wäre es ihm möglich gewesen, nicht 43, sondern 72 oder sogar 100 oder selbst 200 Sonnenuntergänge an ein und demselben Tag beizuwohnen, ohne dass er seinen Sessel hätte rücken müssen. Und da er sich in der Erinnerung an seinen kleinen, verlassenen Planeten ein bisschen traurig fühlte, fasste sich der kleine Prinz ein Herz und bat den König um eine Gnade. »Ich möchte einen Sonnenuntergang sehen. Machen Sie mir die Freude. Befehlen Sie der Sonne unterzugehen.«
1: »Wenn ich einem General geböte, nach der Art der Schmetterlinge von einer Blume zur anderen zu fliegen oder eine Tragödie zu schreiben oder sich in einen Seevogel zu verwandeln, und wenn dieser General den erhaltenen Befehl nicht ausführte, wer wäre um Unrecht, er oder ich?«
0: »Sie wären es«, sagte der kleine Prinz überzeugt.
1: »Richtig. Man muss von jedem fordern, was er leisten kann«, antwortete der König. »Die Autorität beruht vor allem auf der Vernunft. Wenn du deinem Volk befiehlst zu marschieren und sich ins Meer zu stürzen, wird es revoltieren. Ich habe das Recht, Gehorsam zu fordern, weil meine Befehle vernünftig sind.«
0: »Was ist also mit meinem Sonnenuntergang?« erinnerte der kleine Prinz, der niemals eine Frage vergaß, wenn er sie einmal gestellt hatte.
1: »Deinen Sonnenuntergang wirst du haben. Ich werde ihn befehlen. Aber in meiner Herrscherweisheit werde ich warten, bis die Bedingungen dafür günstig sind.«
0: »Wann wird das sein?« erkundigte sich der kleine Prinz.
1: Antwortete der König, der zunächst einen großen Kalender studierte. Das wird sein das wird heute Abend gegen 7.40 Uhr sein, und du wirst sehen, wie man mir gehorcht.«
0: Der kleine Prinz gähnte. Es tat ihm leid um den versäumten Sonnenuntergang. Er langweilte sich schon ein bisschen. »Ich habe hier nichts mehr zu tun«, sagte er zum König. »Ich werde wieder abreisen.«
1: »Reise nicht ab«, antwortete der König, der so stolz war, einen Untertan zu haben. »Ich mache dich zu meinem Minister.«
0: »Zu was für einem Minister?«
1: »Zum Justizminister.«
0: »Aber es ist niemand da, über den man richten könnte.«
1: »Das weiß man nicht«, sagte der König. »Ich habe die Runde um mein Königreich noch nicht gemacht. Ich bin sehr alt, ich habe keinen Platz für einen Wagen und das Gehen macht mich müde.«
0: »Oh, aber ich habe schon gesehen«, sagte der kleine Prinz, der sich bückte, um einen Blick auf die andere Seite des Planeten zu werfen. »Es ist auch dort drüben niemand.«
1: »Du wirst also über dich selbst richten«, antwortete ihm der König. »Das ist das Schwerste. Es ist viel schwerer, sich selbst zu verurteilen, als über andere zu richten. Wenn es dir gelingt, über dich selbst gut zu Gericht zu sitzen, dann bist du ein wirklicher Weiser.«
0: »Ich kann über mich richten, wo immer ich bin. Dazu brauche ich nicht hier zu wohnen.«
1: »Ich glaube, dass es auf meinem Planeten irgendwo eine alte Ratte gibt. Ich höre sie in der Nacht. Du könntest Richter über diese alte Ratte sein. Du wirst sie von Zeit zu Zeit zum Tode verurteilen. So wird ihr Leben von deiner Rechtsprechung abhängen. Aber du wirst sie jedes Mal begnadigen, um sie aufzusperren. Es gibt ja nur eine.«
0: »Ich liebe es nicht, zum Tode zu verurteilen«, antwortete der kleine Prinz. »Und ich glaube wohl, dass ich jetzt gehe.
1: Nein, sagte der König. Aber der kleine Prinz, der seine Vorbereitungen bereits getroffen hatte, wollte dem alten Monarchen nicht wehtun. Wenn Eure Majestät Wert auf pünktlichen Gehorsam legen, könnten Sie mir einen vernünftigen Befehl erteilen. Sie könnten mir zum Beispiel befehlen, innerhalb einer Minute zu verschwinden. Scheint mir, dass die Umstände günstig sind. Da der König nichts erwiderte, zögerte der kleine Prinz zuerst und dann brach er mit einem Seufzer auf. »Ich mache dich zu meinem Gesandten«, beeilte sich der König, ihm nachzurufen. Er gab sich den Anschein größter Autorität. »Die großen Leute sind sehr, sehr sonderbar«, sagte sich der kleine Prinz auf seiner Reise.

Der zweite Planet war von einem Eitlen bewohnt. Schau, schau, ein Bewunderer kommt zu Besuch, rief der Eitle von Weitem, sobald er des kleinen Prinzen ansichtig wurde. Denn für die Eitlen sind die anderen Leute Bewunderer. Guten Tag, sagte der kleine Prinz. Sie haben einen spaßigen Hut auf. Der ist zum Grüßen. Er ist zum Grüßen, wenn man mir zujauchzt. Unglücklicherweise kommt hier niemand vorbei. Ach ja? Sagte der kleine Prinz, der nichts davon begriff. Schlag deine Hände zusammen, empfahl ihm der Eitle. Der kleine Prinz schlug seine Hände gegeneinander. Der Eitle grüßte bescheiden, indem er seinen Hut lüftete. Das ist unterhaltsamer als der Besuch beim König, sagte sich der kleine Prinz. Und er begann von Neuem, die Hände zusammenzuschlagen. Der Eitle wieder fuhr fort, seinen Hut grüßend zu lüften. Nach 5 Minuten wurde der kleine Prinz der Eintönigkeit dieses Spiels überdrüssig. Was muss man tun, damit der Hut herunterfällt? Aber der Eitle hörte ihn nicht. Die Eitlen hören immer nur die Lobreden. Bewunderst du mich wirklich sehr? Fragte er den kleinen Prinzen. Was heißt bewundern? Bewundern heißt erkennen, dass ich der schönste, der bestangezogenste, der reichste und der intelligenteste Mensch des Planeten bin. Aber du bist doch allein auf deinem Planeten. Mach mir die Freude, bewundere mich trotzdem. Ich bewundere dich, sagte der kleine Prinz, indem er ein bisschen die Schultern hob. Aber wozu nimmst du das wichtig? Und der kleine Prinz machte sich davon. Die großen Leute sind entschieden sehr verwunderlich, stellte er auf seiner Reise fest. Den nächsten Planeten bewohnte ein Säufer. Dieser Besuch war sehr kurz, aber er tauchte den kleinen Prinzen in eine tiefe Schwermut. »Was machst du da?« fragte er den Säufer, den er stumm vor einer Reihe leerer und einer Reihe voller Flaschen sitzend antraf. »Ich trinke«, antwortete der Säufer mit düsterer Miene. »Warum trinkst du?« fragte ihn der kleine Prinz. »Um zu vergessen«, antwortete der Säufer. »Um was zu vergessen?« erkundigte sich der kleine Prinz, der ihn schon bedauerte. »Um zu vergessen, dass ich mich schäme«, gestand der Säufer und senkte den Kopf. »Weshalb schämst du dich?« fragte der kleine Prinz, der den Wunsch hatte, ihm zu helfen. »Weil ich saufe«, endete der Säufer und verschloss sich endgültig in sein Schweigen. Und der kleine Prinz verschwand bestürzt. »Die großen Leute sind entschieden sehr, sehr wunderlich«, sagte er zu sich auf seiner Reise. Der vierte Planet war der des Geschäftsmannes. Dieser Mann war so beschäftigt, dass er bei der Ankunft des kleinen Prinzen nicht einmal den Kopf hob. »Guten Tag«, sagte dieser zu ihm, »Ihre Zigarette ist ausgegangen.« 3 und 2 ist 5, 5 und 7 ist 12, 12 und 3 ist 15, guten Tag, 15 und 7 ist 22, 22 und 6 ist 28, keine Zeit, sie wieder anzuzünden, 26 und 5 ist 31, das macht also 501.622.731, 500 Millionen wovon? Wie? Du bist immer noch da, 501 Millionen von, ich weiß nicht mehr. Ich habe so viel Arbeit, ich bin ein ernsthafter Mann, ich gebe mich nicht mit Kindereien ab. 2 und 5 ist 7. 501 Millionen wovon? Wiederholte der kleine Prinz, der niemals in seinem Leben auf eine Frage verzichtete, die er einmal gestellt hatte. Der Geschäftsmann hob den Kopf. In den 54 Jahren, die ich auf diesem Planeten da wohne, bin ich nur 3-mal gestört worden. Das erste Mal war vor 22 Jahren ein Maikäfer, der von weiß Gott wo heruntergefallen war. Er machte einen schrecklichen Lärm und ich habe in einer Addition 4 Fehler gemacht. Das zweite Mal vor 11 Jahren war es ein Anfall von Rheumatismus. Es fehlt mir an Bewegung. Ich habe nicht die Zeit herumzubummeln. Ich bin ein ernsthafter Mann. Und das ist nun das dritte Mal. Ich sagte also 501 Millionen, Millionen wovon? Der Geschäftsmann begriff, dass es keine Aussicht auf Frieden gab. Millionen von diesen kleinen Dingern, die man manchmal am Himmel sieht. Fliegen? Nein, kleine Dinger, die glänzen. Bienen? Nein, kleine goldene Dinger, von denen die Nichtstuer träumerisch werden. Ich bin ein ernsthafter Mann, ich habe keine Zeit für Träumereien. Ach, die Sterne. Ja, dann sind es wohl die Sterne.
Und was machst du mit 500 Millionen Sternen? 501.622.731. Ich bin ein ernsthafter Mann, ich nehme es genau. Ja, und was machst du mit diesen Sternen? Was ich damit mache? Ja, nichts. Ich besitze sie. Du besitzt die Sterne? Ja. Aber ich habe schon einen König gesehen, der... Ach, die Könige besitzen nichts, sie regieren über. Das ist etwas ganz anderes. Und was hast du davon, die Sterne zu besitzen? Das macht mich reich. Und was hast du vom Reichsein? Weitere Sterne kaufen, wenn jemand welche findet. Der da, sagte sich der kleine Prinz, denkt ein bisschen wie mein Säufer. Indessen stellte er noch weitere Fragen. Wie kann man die Sterne besitzen? Wem gehören sie? Erwiderte mürrisch der Geschäftsmann. Ich weiß nicht. Niemandem. Dann gehören sie mir. Ich habe als Erste daran gedacht. Das genügt? Gewiss. Wenn du einen Diamanten findest, der niemandem gehört, dann ist er dein. Wenn du eine Insel findest, die niemandem gehört, so ist sie dein. Wenn du als Erster einen Einfall hast und du lässt ihn patentieren, so ist er dein. Und ich besitze die Sterne, da niemand vor mir daran gedacht hat, sie zu besitzen. Das ist wahr, sagte der kleine Prinz. Und was machst du damit? Ich verwalte sie. Ich zähle sie und zähle sie wieder, sagte der Geschäftsmann. Das ist nicht leicht, aber ich bin ein ernsthafter Mann. Der kleine Prinz war noch nicht zufrieden. Wenn ich einen Seidenschal habe, kann ich ihn um meinen Hals wickeln und mitnehmen. Wenn ich eine Blume habe, dann kann ich meine Blume pflücken und mitnehmen. Aber du kannst die Sterne nicht pflücken. Nein, aber ich kann sie in die Bank legen. Was soll das heißen? Das heißt, dass ich die Zahl meiner Sterne auf ein kleines Papier schreibe und dann sperre ich dieses Papier in eine Schublade. Und das ist alles? Das genügt. Das ist amüsant, dachte der kleine Prinz. Es ist fast dichterisch, aber es ist nicht ganz ernst zu nehmen. Der kleine Prinz dachte über die ernsthaften Dinge völlig anders als die großen Leute. Ich besitze eine Blume, die ich jeden Tag begieße. Ich besitze 3 Vulkane, die ich jede Woche kehre, denn ich kehre auch den Erloschenen, man kann ja nie wissen. Es ist gut für meine Vulkane und gut für meine Blume, dass ich sie besitze. Aber du bist für die Sterne zu nichts Nütze. Der Geschäftsmann öffnete den Mund, aber er fand keine Antwort und der kleine Prinz verschwand. Die großen Leute sind entschieden ganz ungewöhnlich, sagte er sich auf der Reise.

0: Der sechste Planet war 10-mal so groß. Er war von einem alten Herrn bewohnt, der ungeheure Bücher schrieb.
1: »Da, schau, ein Forscher«, rief er, als er den kleinen Prinzen sah.
0: Der kleine Prinz setzte sich an den Tisch und verschnaufte ein wenig. Er war schon viel gereist.
1: »Woher kommst du?«, fragte ihn der alte Mann.
0: »Was ist das für ein dickes Buch?«, sagte der kleine Prinz. »Was machen Sie da?«
1: »Ich bin Geograf«, sagte der alte Herr.
0: »Was ist das, ein Geograf?«
1: »Das ist ein Gelehrter, der weiß, wo sich die Meere, die Ströme, die Städte, die Berge und die Wüsten befinden.«
0: »Das ist sehr interessant«, sagte der kleine Prinz. »Endlich ein richtiger Beruf!« Und er warf einen Blick um sich auf den Planeten des Geographen. Er hatte noch nie einen so majestätischen Planeten gesehen. »Er ist sehr schön, euer Planet. Gibt es da auch Ozeane?«
1: »Das kann ich nicht wissen«, sagte der Geograf.
0: »Ach«, der kleine Prinz war enttäuscht. »Und Berge?«
1: »Das kann ich auch nicht wissen«, sagte der Geograf.
0: »Aber ihr seid Geograf. Und Städte und Flüsse und Wüsten?«
1: »Auch das kann ich nicht wissen.«
0: »Aber ihr seid doch Geograf.«
1: »Richtig«, sagte der Geograf.
0: »Aber ich bin nicht Forscher. Es fehlt uns gänzlich an Forschern. Nicht der Geograf geht die Städte, die Ströme, die Berge, die Meere, die Ozeane und die Wüsten zählen. Der Geograf ist zu wichtig, um herumzustreunern. Er verlässt seinen Schreibtisch nicht. Aber er empfängt die Forscher. Er befragt sie und schreibt sich ihre Eindrücke auf. Und wenn ihm die Notizen eines Forschers beachtenswert erscheinen, lässt der Geograf über dessen Moralität eine amtliche Untersuchung anstellen.
1: Warum das?
0: Weil ein Forscher, der lügt, in den Geografiebüchern Katastrophen herbeiführen würde.
1: Und auch ein Forscher, der zu viel trinkt.
0: Wie das? Fragte der kleine Prinz.
1: Weil die Säufer doppelt sehen. Der Geograf würde dann zwei Berge einzeichnen, wo nur ein einziger vorhanden ist.
0: Ich kenne einen, der wäre ein schlechter Forscher.
1: Das ist möglich. Doch wenn die Moralität des Forschers gut zu sein scheint, macht man eine Untersuchung über seine Entdeckung.
0: Ach, geht man nachsehen?
1: Nein, das ist zu umständlich. Aber man verlangt vom Forscher, dass er Beweise liefert. Wenn es sich zum Beispiel um die Entdeckung eines großen Berges handelt, verlangt man, dass er große Steine mitbringt.
0: Plötzlich ereiferte sich der Geograf. Und du kommst von weit her. Du bist ein Forscher. Du wirst mit deinem Planeten beschreiben. Und der Geograf schlug sein Registrierbuch auf und spitzte seinen Bleistift. Zuerst notiert man die Erzählung der Forscher mit Bleistift. Um sie mit Tinte aufzuschreiben, wartet man, bis der Forscher Beweise geliefert hat.
1: Nun? Fragte der Geograf.
0: Oh, bei mir zu Hause ist nicht viel los, das ist alles ganz klein. Ich habe 3 Vulkane, 2 Vulkane in Tätigkeit und einen erloschenen, aber man kann ja nie wissen.
1: Man weiß nie, sagte der Geograf.
0: Ich habe auch eine Blume.
1: Wir schreiben die Blumen nicht auf, sagte der Geograf.
0: Warum das? Sie sind das Schönste.
1: Weil die Blumen vergänglich sind.
0: Was heißt vergänglich?
1: Die Geografiebücher sind die wertvollsten von allen Büchern. Sie veralten nie. Es ist sehr selten, dass ein Berg seinen Platz wechselt. Es ist sehr selten, dass ein Ozean seine Wasser ausleert. Wir schreiben die ewigen Dinge auf.
0: Aber die erloschenen Vulkane können wieder aufwachen, unterbrach der kleine Prinz. Was bedeutet vergänglich?
1: Ob die Vulkane erloschen oder tätig sind, kommt für uns aufs Gleiche hinaus. Was für uns zählt, ist der Berg. Er verändert sich nicht.
0: Aber was bedeutet vergänglich? Wiederholte der kleine Prinz, der in seinem Leben noch nie auf eine einmal gestellte Frage verzichtet hatte.
1: Das heißt, vom baldigen Entschwinden bedroht.
0: Ist meine Blume vom baldigen Entschwinden bedroht?
1: Gewiss.
0: Meine Blume ist vergänglich, sagte sich der kleine Prinz, und sie hat nur 4 Dornen, um sich gegen die Welt zu wehren. Und ich habe sie ganz allein zu Hause zurückgelassen. Das war seine erste Regung von Reue. Aber er fasste wieder Mut.
1: »Was raten Sie mir, wohin ich gehen soll?«, fragte er. »Auf den Planeten Erde«, antwortete der Geograf. »Er hat einen guten Ruf.«
0: Und der kleine Prinz machte sich auf und dachte an seine Blume. Der 7. Planet war also die Erde. Einmal auf der Erde wunderte sich der kleine Prinz, niemanden zu sehen.
1: Er fürchtete schon, sich im Planeten geirrt zu haben, als ein mondfarbener Ring sich im Sande bewegte. »Gute Nacht«, sagte der kleine Prinz aufs Geratewohl. »Gute Nacht«, sagte die Schlange. »Auf welchem Planeten bin ich gefallen?«, fragte der kleine Prinz. »Auf die Erde. Du bist in Afrika«, antwortete die Schlange. »Ah, es ist also niemand auf der Erde?« »Hier ist die Wüste. In den Wüsten ist niemand. Die Erde ist groß«, sagte die Schlange. Der kleine Prinz setzte sich auf einen Stein und hob die Augen zum Himmel. »Ich frage mich, ob die Sterne leuchten, damit jeder eines Tages den seinen wiederfinden kann. Schau meinen Planeten an. Er steht gerade über uns. Aber wie weit ist er fort?« »Er ist schön«, sagte die Schlange. »Was willst du hier machen?« »Ich habe Schwierigkeiten mit einer Blume«, sagte der kleine Prinz. »Ah«, sagte die Schlange. Und sie schwiegen. »Wo sind die Menschen?«, fragte der kleine Prinz endlich fort. »Man ist ein bisschen einsam in der Wüste.« »Man ist auch bei den Menschen einsam«, sagte die Schlange. Der kleine Prinz sah sie lange an. »Du bist ein drolliges Tier«, sagte er schließlich, »dünn wie ein Finger.« »Aber ich bin mächtiger als der Finger eines Königs«, sagte die Schlange. Der kleine Prinz musste lächeln. »Du bist nicht sehr mächtig. Du hast nicht einmal Füße. Du kannst nicht einmal reisen.« »Ich kann dich weiter wegbringen als ein Schiff«, sagte die Schlange. Sie rollte sich um den Knöchel des kleinen Prinzen wie ein goldenes Armband. »Wen ich berühre, den gebe ich der Erde zurück, aus der er hervorgegangen ist«, sagte sie noch. »Aber du bist rein. Du kommst von einem Stern.« Der kleine Prinz antwortete nichts. »Du tust mir leid auf dieser Erde aus Granit, du, der du so schwach bist. Ich kann dir eines Tages helfen, wenn du dich zu sehr nach deinem Planeten sehnst. Ich kann... Oh, ich hab's schon verstanden«, sagte der kleine Prinz. »Aber warum sprichst du immer an Rätseln?« »Ich löse sie alle«, sagte die Schlange, und sie schwiegen.

Nachdem der kleine Prinz lange über den Sand, die Felsen und den Schnee gewandert war, geschah es, dass er endlich eine Straße entdeckte. Und die Straßen führen alle zu den Menschen. »Guten Tag«, sagte er. Da war ein blühender Rosengarten. »Guten Tag«, sagten die Rosen. Der kleine Prinz sah sie an. Sie glichen alle seiner Blume. »Wer seid ihr?«, fragte er sie höchst erstaunt. »Wir sind Rosen«, sagten die Rosen. »Ach«, sagte der kleine Prinz, und er fühlte sich sehr unglücklich. Seine Blume hatte ihm erzählt, dass sie auf der ganzen Welt einzig in ihrer Art sei. Und siehe, da waren 5000 davon, alle gleich in einem einzigen Garten. »Sie wäre sehr böse, wenn sie das sehe«, sagte er sich. »Sie würde fürchterlich husten und so tun, als stürbe sie, um der Lächerlichkeit zu entgehen. Und ich müsste wohl so tun, als pflegte ich sie, denn sonst ließe sie sich wirklich sterben, um auch mich zu beschämen.« Dann sagte er sich noch, »Ich glaubte, ich sei reich durch eine einzigartige Blume, und ich besitze nur eine gewöhnliche Rose. Sie und meine drei Vulkane, die mir bis ans Knie reichen und von denen einer vielleicht für immer erloschen ist, das macht aus mir keinen sehr großen Prinzen.« Und er warf sich ins Gras und weinte. In diesem Augenblick erschien der Fuchs. »Guten Tag«, sagte der Fuchs. »Guten Tag«, antwortete höflich der kleine Prinz, der sich umdrehte, aber nicht sah. »Ich bin da«, sagte die Stimme, »unter dem Apfelbaum.« »Wer bist du?«, sagte der kleine Prinz. »Du bist sehr hübsch.« »Ich bin ein Fuchs«, sagte der Fuchs. »Komm und spiel mit mir«, schlug ihm der kleine Prinz vor. »Ich bin so traurig.« »Ich kann nicht mit dir spielen. Ich bin noch nicht gezähmt.« »Ah, Verzeihung«, sagte der kleine Prinz. Aber nach einiger Überlegung fügte er hinzu, »was bedeutet zähmen?« »Du bist nicht von hier«, sagte der Fuchs. »Was suchst du?« »Ich suche die Menschen«, sagte der kleine Prinz. »Was bedeutet zähmen?« »Die Menschen. Die haben Gewehre und schießen. Das ist sehr lustig. Sie ziehen auch Hühner auf. Das ist ihr einziges Interesse. Du suchst Hühner?« »Nein«, sagte der kleine Prinz. »Ich suche Freunde.« »Was heißt zähmen?« »Zähmen. Das ist eine in Vergessenheit geratene Sache«, sagte der Fuchs. »Es bedeutet, sich vertraut machen.« »Vertraut machen? Gewiss«, sagte der Fuchs. »Noch bist du für mich nichts anderes als ein kleiner Junge, der 100.000 kleinen Jungen völlig gleicht. Ich brauch dich nicht, und du brauchst mich ebenso wenig. Ich bin für dich nur ein Fuchs, der 100.000 Füchsen gleicht. Aber wenn du mich zähmst, werden wir einander brauchen. Du wirst für mich einzig sein in der Welt. Ich werde für dich einzig sein in der Welt.« »Ich beginne zu verstehen«, sagte der kleine Prinz. »Es gibt eine Blume. Ich glaube, sie hat mich gezähmt.« »Das ist möglich«, sagte der Fuchs. »Man trifft auf der Erde alle möglichen Dinge.« »Oh, das ist nicht auf der Erde«, sagte der kleine Prinz. Der Fuchs schien sehr aufgeregt. »Auf einem anderen Planeten?« »Ja.« »Gibt es Jäger auf diesem Planeten?« »Nein.« »Das ist interessant. Und Hühner?« »Nein.« »Oh, nichts ist vollkommen«, seufzte der Fuchs. Aber der Fuchs kam auf seinen Gedanken zurück. »Mein Leben ist eintönig. Ich jage Hühner, die Menschen jagen mich. Alle Hühner gleichen einander und alle Menschen gleichen einander. Ich langweile mich also ein wenig. Aber wenn du mich zähmst, wird mein Leben voller Sonne sein. Ich werde den Klang deines Schrittes kennen, der sich von allen anderen unterscheidet. Die anderen Schritte jagen mich unter die Erde. Der deine wird mich wie Musik aus dem Bau locken. Und dann schau, du siehst da drüben die Weizenfelder? Ich esse kein Brot, für mich ist der Weizen zwecklos. Die Weizenfelder erinnern mich an nichts. Und das ist traurig. Aber du hast weizenblondes Haar. Oh, es wird wunderbar sein, wenn du mich einmal gezähmt hast. Das Gold der Weizenfelder wird mich an dich erinnern. Und ich werde das Rauschen des Windes im Getreide lieb gewinnen.« Der Fuchs verstummte und schaute den kleinen Prinzen lange an. »Bitte, zähme mich«, sagte er. »Ich möchte wohl«, antwortete der kleine Prinz, »aber ich habe nicht viel Zeit, ich muss Freunde finden und viele Dinge kennenlernen.«
Man kennt nur die Dinge, die man zähmt, sagte der Fuchs. Die Menschen haben keine Zeit mehr, irgendetwas kennenzulernen. Sie kaufen sich alles fertig in den Geschäften. Aber da es keine Kaufläden für Freunde gibt, haben die Leute keine Freunde mehr. Wenn du einen Freund willst, so zähme mich. Was muss ich da tun? Du musst sehr geduldig sein. Du setzt dich zuerst so ein wenig abseits von mir ins Gras. Ich werde dich so verstohlen, so aus dem Augenwinkel anschauen und du wirst nichts sagen. Die Sprache ist die Quelle der Missverständnisse. Aber jeden Tag wirst du dich ein bisschen näher setzen können. Am nächsten Morgen kam der kleine Prinz zurück. »Es wäre besser gewesen, du wärst zur selben Stunde wiedergekommen«, sagte der Fuchs. »Wenn du zum Beispiel um 4 Uhr nachmittags kommst, kann ich um 3 Uhr anfangen, glücklich zu sein. Je mehr die Zeit vergeht, umso glücklicher werde ich mich fühlen. Um 4 Uhr werde ich mich schon aufregen und beunruhigen. Ich werde erfahren, wie teuer das Glück ist. Wenn du aber irgendwann kommst, kann ich nie wissen, wann mein Herz da sein soll. Es muss feste Bräuche geben.« »Was heißt fester Brauch?« sagte der kleine Prinz. »Auch etwas in Vergessenheit geratenes«, sagte der Fuchs. »Es ist das, was einen Tag vom anderen Tag unterscheidet, eine Stunde von den anderen Stunden. Es gibt zum Beispiel einen Brauch bei meinen Jägern. Sie tanzen am Donnerstag mit den Mädchen des Dorfes. Daher ist der Donnerstag der wunderbarste Tag. Ich gehe zum Weinberg spazieren. Wenn die Jäger irgendwann einmal zum Tanz gingen, wären die Tage alle gleich und ich hätte niemals Ferien.« So machte der kleine Prinz den Fuchs mit sich vertraut. Stunde des Abschieds

und mir Adieu sagen, und ich werde dir ein Geheimnis schenken. Der kleine Prinz ging, die Rosen wieder zu sehen. Ihr gleicht meiner Rose gar nicht. Ihr seid noch nichts, sagte er zu ihnen. Niemand hat sich euch vertraut gemacht, und auch ihr habt euch niemandem vertraut gemacht. Ihr seid wie mein Fuchs war. Der war nichts als ein Fuchs wie 100.000 andere. Aber ich habe ihn zu meinem Freund gemacht, und jetzt ist er einzig in der Welt. Und die Rosen waren sehr beschämt. Ihr seid schön, aber ihr seid leer, sagte er noch. Man kann für euch nicht sterben. Gewiss, ein Irgendwer, der vorübergeht, könnte glauben, meine Rose sei euch ähnlich. Aber in sich selbst ist sie wichtiger als ihr alle, da sie es ist, die ich begossen habe. Da sie es ist, die ich unter den Glassturz gestellt habe. Da sie es ist, die ich mit dem Windschirm abgeschirmt habe. Da sie es ist, deren Raupen ich getötet habe. Da sie es ist, die ich klagen oder sich rühmen gehört habe. Oder auch manchmal schweigen. Da es meine Rose ist. Und er kam zum Fuchs zurück. Adieu, sagte er. Adieu, sagte der Fuchs. Hier mein Geheimnis. Es ist ganz einfach. Man sieht nur mit dem Herzen gut. Das Wesentliche ist für die Augen unsichtbar. Das Wesentliche ist für die Augen unsichtbar, wiederholte der kleine Prinz, um es sich zu merken. Die Zeit, die du für deine Rose verloren hast, sie macht deine Rose so wichtig. Die Zeit, die ich für meine Rose verloren habe, sagte der kleine Prinz, um es sich zu merken. Die Menschen haben diese Wahrheit vergessen, sagte der Fuchs. Aber du darfst sie nicht vergessen. Du bist zeitlebens für das verantwortlich, was du dir vertraut gemacht hast. Du bist für deine Rose verantwortlich. Ich bin für meine Rose verantwortlich, wiederholte der kleine Prinz. 1, 2, 3, 4.

Herzlich willkommen zur neuesten Ausgabe der Singer-Songwriter-Sendung hier auf Radio T. Die sich da seit einigen Jahren Segelohr nennt. Und wie gewohnt mit mir, dem Thorsten, am Moderationspult und natürlich verantwortlich für, was gesagt und ausgewählt wurde. Ich es am Ende dann vielleicht vergesse, gerne die Einladung an euch da draußen. Egal wie weit entfernt, ihr könnt durchaus mitwirken. segeohr@gmx.net ist meine Mailadresse oder ihr schreibt auf die Blogger-Seite segeohr.blogger.de. Dort könnt ihr auch einen Kommentar unter die Playlist der aktuellen oder einer vergangenen Sendung setzen, wobei die aktuelle vielleicht sinnvoller wäre, und vielleicht einen Wunsch da lassen, insbesondere im Hinblick auf die kommenden beiden August-Sendungen. Sehr zu empfehlen, denn gerne spiele ich eure Wünsche. Was das Besondere im August ist, sage ich später nochmal. Jetzt starten wir erstmal in die Sendung mit einem Titel, der so ein bisschen anknüpft an die letzte Sendung Segelohr und auch noch hinweist auf ein morgiges Konzert. Es geht um die französische wunderbare Sängerin Sass mit Z geschrieben und ihren 8 Alben in den letzten Jahren durchaus nicht unproduktiv gewesen und mit ihrem sehr eigenen Stil, denke ich mal, selbst für nicht so Metier bewanderte, relativ schnell herauszuhören. Sie wird zu Gast sein am morgigen

18.07. in der Freilichtbühne Junge Garde in Dresden. Und so ihr Karten haben konntet, oder vielleicht gibt es da tatsächlich noch welche an der Abendkasse, was ich fast nicht denke, wobei die Junge Garde ja recht viel Platz bietet. Wünsche ich viel Spaß und gute Unterhaltung mit dem Konzert von Sass und für uns alle hier Le Long de la Route, ein Titel aus ihrem Album von tatsächlich 2010, und das war so ein bisschen ihr durchstartendes Moment damals. Seitdem ist viel passiert bei ihr. Sass.

am Anfang. Vielleicht ein bisschen verwirrend, eine ähnliche Stimme zu hören, aber das war natürlich nicht SAS, sondern die famose Formation Karussell, in der Schweiz beheimatet, aber natürlich mit großer Fanbase in Frankreich, aber nicht nur, denn in der Schweiz füllen sie natürlich große Hallen, aber auch in Deutschland sind sie durchaus gern gesehen. Und ich selbst habe sie auch schon zweimal, dreimal mindestens erlebt. Unbedingte Empfehlung, wenn die mal wieder in der Nähe sind. Die gute Sophie und Leonard, zwei Protagonisten in dieser Formation, die tatsächlich sogar schon ein bisschen länger als SAS am Start sind, mittlerweile glaube ich 6 Alben veröffentlicht haben, und das passte aber einfach so gut an den Konzerttipp mit SAS. Gleich noch ein Titel mit Karussell, denn es ist ja ein reichliches Jahr erst her, als das letzte Album herauskam, und das hatte so einen schönen Zungenbrechertitel, zumindest für deutsche Aussprachen, Eclaircies, und ist sicherlich immer noch überall zu finden. Karussell-Musik, Musique, also auf Französisch geschrieben, .com ist ihre eigene Webseite, da könnt ihr auch euch nochmal schlau machen. Jetzt noch ein Titel von Karussell und dann geht's in deutschsprachige Musik mal kurz hinüber.

Und auch wenn häufig Soufflé zu hören war, es hat natürlich nichts mit etwas zu essen zu tun, sondern bedeutet sowas wie außer Atem zu sein. Und das bringt die Musik ja dann auch ganz gut rüber. Und das gerät man auch, wenn man zu der Musik, die dann doch meist ganz gut tanzbar ist, sich entsprechend bewegt beim Konzert. Beim nächsten Künstler wird das weniger die Rolle spielen. Auch insofern nicht nur in Bezug auf die Musik, sondern auch, dass er einfach keine Live-Auftritte mehr haben wird. Denn Per van See, ein deutscher Singer-Songwriter, der hat ein paar Jahre Musik gemacht, aber irgendwie hat sich die Spur für mich verloren. Ich glaube, er macht aktuell keine eigenen Konzerte mehr. Vielleicht macht er für andere Leute Musik, man weiß es nicht. Dennoch ein Rückgriff auf einen Titel, der schon ein paar Jahre zurückliegt, Per van See, große Ziele. Und er hat damals so eine Debüt-EP 2015 herausgebracht, ist nach Manchester gegangen und hat dann noch ein bisschen weiter Musik gemacht, hat so ein bisschen Folk-Sounds und deutsche Sprache mit Sinti-Sounds vermischt. Auch ein bisschen besonders und ja, erzählt uns einfach Geschichten hier. Eine Geschichte von großen Zielen, der Heidelberger Per van See.

Pierre van Zee, so nennt er Künstler sich, und meines Erachtens war es tatsächlich auch sein, oder ist es sein bürgerlicher Name. Falls er mal irgendwo wieder auftaucht, ja, geht mal hin und fragt mal, ob er nicht mal wieder neue Musik machen will. Genau, und weiter geht's hier im Programm mit einem Singer und Songwriter, der tatsächlich seit vielen Jahrzehnten unterwegs ist und immer noch live spielt und auch das folgende Lied noch dieser Tage live gespielt hat. Die Rede ist vom Bob Dylan-Titel für diesen Monat. In der letzten Sendung hatte ich euch angekündigt, dass es heute sein wird. Und hier ist er. Die Rede ist von dem Titel Watching the River Flow. So ein bisschen eine typische Dylan-Ballade über, ja, über Selbstfindung, über das Wesen der Welt und manche Melancholie und was so passiert, wenn der Fluss da fließt und immer weiter fließt, vielleicht auch metaphorisch Richtung dem Fluss des Lebens zu deuten. Allerdings sollte man nicht sozusagen den heutigen Bob Dylan dahinter sehen, denn geschrieben hat er dieses Lied, was er immer noch live spielt, schon im Jahr 71, und es ist damals auf einer der ersten Greatest Hits Veröffentlichung herausgekommen. Und live spielt er seit 78, und da kommt schon eine Menge an, denke ich, anderen Versionen zustande. Ich vermute mal, wie viele Künstler, Künstlerinnen wird er so einen Song, wenn er über so lange Zeit gespielt wird, auch heute völlig anders darbieten, als es vielleicht vor 10, 20, 30 Jahren gewesen ist. Ja, was ist los mit mir? Wir beobachten den Fluss mit Bob Dylan, Watching the River Flow.

Bob Dylan sozusagen in ganz sehr typischer Manier heute mal. Der nächste Künstler macht es uns ein bisschen einfacher. Ein Franzose, der tatsächlich einige seiner Songs mal in einer Art Best-of-Album auf Deutsch herausgebracht hat. Die Rede ist von keinem geringeren als Gilbert Bécaud. Und der hat 2004 das Beste veröffentlicht, nennt sich auch noch das Beste auf Deutsch. Und da interpretiert und singt er tatsächlich auf Deutsch einige seiner größeren Hits, sage ich mal. Unter anderem diesen hier, Wir zwei, Die Nacht und das Meer. Auf Deutsch klingt es dann irgendwie doch ein bisschen holpriger, als wenn man das mit seinem tollen französischen Timbre sozusagen hört. Aber dennoch vielleicht mal ganz gut, Gilbert mit Originaldeutsch zu hören und nicht im Kopf irgendwie versuchen, übersetzen zu müssen.

Genau. Und auf Französisch heißt das nicht so kompliziert, sondern einfach Le Bain de Minuit, also das Mitternachtsschwimmen, hier ein bisschen sehr verdeutscht von Gilbert Bécaud. Und wir wechseln gleich hinüber zu der wunderbaren Karl die Große, und die wird auch live wieder auftreten, und textlich passt ein bisschen zusammen mit einem ziellosen Blatt im Wind.

Wunderbar zu hören, einfach schöner langer Titel, 5 Minuten lang. Tatsächlich schon ein paar Jahre älter, aus dem Album, wie hieß es, Dichter bei den anderen. Dichter in dem Fall natürlich groß geschrieben und mehrdeutig natürlich zu sehen und zu interpretieren. Ja, Wenke Wollny alias Karl die Große, wenn euch mal der Finger an der Tastatur etwas jucken sollte, vielleicht lohnt es sich mal, einen Wikipedia-Eintrag zu ihr zu erstellen. Sie hat ja nur schon einige Jahre und tolle Projekte und tolle Alben herausgebracht, einige Jahre am Start mit ihren Band, mit Kollegen und zum Beispiel auf dem letzten, frischesten Album, wovon der erste Titel, den ich euch spielte, war, hat zum Beispiel auch Francesco Wilking mit beigesteuert, Moritz Krämer war auch mit am Start, also sie ist in der Szene gut unterwegs und ja, gibt aber irgendwie, zumindest habe ich nichts finden können bei Wikipedia zu ihr. Das könnte man ja noch nachholen und etwas Sachliches da beisteuern, um das Wissen weiterzutragen, um diese tolle Künstlerin mit ihrer Band. Um nochmal aufs aktuelle Album heraus zurückzukommen, das ist herausgekommen vor ziemlich genau einem Jahr. Im August 25 nennt sich Aufgehoben. Schöner kurzer Titel, wenngleich auch vielleicht ein bisschen schwieriger für die Suchmaschinen. Gibt es in farbiger CD und auch in Vinyl und natürlich digital. 14 schöne Titel, länger und kürzer. In mancher wie auch eben gehörter, der nicht von dem Album ist, aber trotzdem geht's auch auf dem neuen Album mal Richtung 5 Minuten und live auch nochmal eine ganz andere Hausnummer. Und apropos live, sie wird so ziemlich am Ende des Chemnitzer Parksommers am 26.07. Endlich hier mal wieder live erleben zu sein und vielleicht hat sie das aktuelle Album dann auch mit dabei, dann könntet ihr mit ihr darüber ins Gespräch kommen. Vielleicht gleich noch ein Wort mehr zum Parksommer. Für mich waren jetzt nicht ganz so viele Konzerte dieses Jahr dabei, die mich sehr fesseln ließen, schon beim Durchlesen. Empfehlen würde ich euch vielleicht gern noch den 22.07. Orange Oak, eine schwedische Kombo rings um Philippa Frisell. Die wird, wie gesagt, am 22. Open Air und ohne Eintritt, aber mit fleißig zu füllendem Hut auf dem Parksommer im Chemnitz zu erleben sein. Noch ein paar mehr Konzerthinweise dann gleich. Wir gehen erstmal hinüber zu einer Neuvorstellung, die ich euch auch schon mal kurz gebracht habe, ist aber nach wie vor spannend und hat vielleicht noch nicht jeder gehört. Die Rede ist von einem Amerikaner namens Boney Prince Billy, alias Will Oldham, ein bürgerlicher Name, und mit seinem Boney Billy und Boney Prince und wie auch immer hatte er ja schon verschiedene Formationsnamen und Künstleridentitäten angenommen. Die letzten Jahre tatsächlich unterwegs unter Boney und dann in Hochkommas Prince Billy mit Y. Der Titel passt ganz gut zum darauffolgenden und der jetzt nennt sich Pride of the Lion vom ganz frischen Album, was vor 2-3 Monaten herauskam von Boney Prince Billy, was sich da nennt We Are Together Again.

einfach nur großartig, wie er es immer wieder schafft, zu überraschen nach mittlerweile über 30 Jahren und zig spannenden Alben. Wer da noch nicht so viel von ihm mitbekommen hat, sollte vielleicht mal auf seiner Bandcamp-Seite schauen. Da kann man zumindest mal quer durch das ganze Werk, fast alles ist dort irgendwie zu finden, durchhören und sich dann entscheiden, was man für sich privat sich erwerben möchte. Man muss ja nicht sozusagen 20 Alben von ihm auf einmal kaufen, aber es ist spannend zu entdecken und er setzt auch hier wieder Akkordeon, Pfeife, Kornett, Tuba, Klarinette, Saxophon, Flöten, Celli, Bouzoukis, Harfe und Moog-Synthesizer irgendwie passend und spannend im Album ein. Also schaut mal nach bei ihm auf seiner Bandcamp-Seite. Und wenn ihr den Link braucht, ich versuche dran zu denken, die Links auf der Playlist mit zu verorten. Die Playlist findet ihr wie immer unter segeo.blogger.de. Da auch die der vergangenen vielen, vielen Sendungen dieses Formats. Nicht ganz weit zurück auf die Anfänge, aber zumindest von den letzten 10 Jahren mindestens. Wir haben noch jetzt 4 kürzere Titel, die passen ganz gut in die Zeit, aber ich will nicht bis zur letzten Minute mit den weiteren Konzerthinweisen und Allgemeinhinweisen warten. Deswegen hier mal ein längerer Textblock. Parksommer hatte ich euch empfohlen. Dann wäre vielleicht noch zu erwähnen, am 8. August könntet ihr nach Plauen fahren und ins Malzhaus gehen. Da gibt's Sarah Lesch, die ja auch nicht so oft hier in der Region auftritt und auch immer eine Reise wert ist. Und dazu gibt's dann gleich noch einen passenden Titel. Passenderweise auch das Bühnenprogramm aktuell von ihr, betitelt mit Poesie und Widerstand. Sie nimmt ja tatsächlich die letzten Jahre kein Blatt mehr vor den Mund und das zu Recht. Sie bringt sehr pointiert zum Ausdruck, was ihr wichtig ist. Und das hören wir gleich. Und am 9.8. könntet ihr in Dresden ins Parkhotel in den Ballsaal fahren. Ein bisschen ungewöhnlicher Konzertort. Weiß gar nicht, wie das zustande kam. Und da ist eben erwähnter Boney Prince Billy mit seinem Palace Orchestra irgendwie zu erleben. Ansonsten habt ihr bei ihm tatsächlich wenige Chancen, zur aktuellen Tour in Deutschland ein Konzert zu finden im Berliner Sendesaal, was aber regelmäßig sehr schnell ausgebucht ist, ist er dann im Herbst nochmal und beim Haldern Pop Festival. Alles nicht so ganz in der Nähe. Vielleicht dann doch Dresden. Am 17.8. vielleicht das als letzten Konzertantenhinweis, geht es mit dem Music Monday im Inspire in Chemnitz weiter. Und da stehen dann neben Miriam Spranger auch ein paar ausländische Acts wieder mit auf der Liste. Da schaut man nach über die Webseite inspire-chemnitz.de. Da habt ihr dann das komplette Programm. Hier also jetzt passend zum Lion von Boney, die Löwen mit ganz anderer Konnotation von Sarah Lesch.

Ehe wir noch einen Titel von Sarah Lesch hören, drunter machen wir es nicht. Noch dann der Hinweis auf den letzten Titel für heute, Bart Budwig, Bonnie und Clyde. Und nochmal eine Erklärung zu ganz am Anfang gemachten Hinweis mit den Wunschmusiktiteln. Das war tatsächlich jetzt insofern noch ein bisschen wichtiger, der Aufruf. Ihr könnt das ja immer an segelohr@gmx.net schicken, wenn ihr da Ideen habt oder KünstlerInnen vorgestellt haben möchtet, die ihr vielleicht kennt oder kennenlernen möchtet. Insofern jetzt ein besonderer Aufruf dazu, ruhig mal einen Titel fallen zu lassen über die E-Mail-Adresse, denn im August werde ich keine Live-Sendung machen, sondern euch einen schönen Musikmix zusammenstellen aus Sachen, die ich natürlich ausgewählt habe, es sei denn, es kommen ein paar Vorschläge in der nächsten Woche bei mir an. Und dann wäre das vielleicht was für die Sendung am 3.8. oder am 21.8. Wiederholt wird diese Sendung hier von heute am 26.7. Da könnt ihr nochmal in Ruhe nachhören, beziehungsweise morgen früh. Redaktion, Musikredaktion hatte Thorsten Rudolph. Der wünscht euch einen fantastischen Sommer und wir hören uns im September wieder. Bis dahin, tschüss, tschüss. Und jetzt noch Sarah Lesch und dann Bart Budwig als Abschluss.

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